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1: Im Studio Imme Kasten. Die Fußball-WM in Nordamerika ist eröffnet. Im ersten Spiel hat Co-Gastgeber Mexiko Südafrika im Aztekenstadion von Mexiko-Stadt mit 2:0 besiegt. Und dabei gab es insgesamt 3 Platzverweise. Vor dem Anpfiff hatten internationale Musikstars die WM mit einer großen Eröffnungsfeier eingeläutet. Cornelius Dreger.
2: Mit dabei natürlich Popstar Shakira. Sie liefert zusammen mit Burner Boy den offiziellen WM-Song Die Die und hat ihn jetzt während der Eröffnungsfeier auch das erste Mal live performt. Vor einem riesigen WM-Pokal im Mittelkreis und unterstützt von Maskottchen in Labubu-Form. Die WM wird das größte Turnier in der Geschichte der FIFA mit 48 Teams und insgesamt 104 Spielen. Fürs DFB-Team geht's Sonntag los gegen Curaçao.
1: Donald Trump stellt ein baldiges Abkommen mit dem Iran in Aussicht. Nach seinen Angaben steht eine Vereinbarung kurz bevor, die möglicherweise schon in den kommenden Tagen unterzeichnet werden könnte, vielleicht in Europa, sagt er. Trump sprach von einer großartigen Vereinbarung und sagte zugleich bereits angedrohte Angriffe gegen den Iran vorerst ab. Aus Teheran gab es zunächst keine Bestätigung. Die Verjährungsfrist bei Vergewaltigung soll verlängert werden. Dafür macht sich Bundesjustizministerin Hubig stark. 5 Jahre sind es derzeit, das ist zu kurz, sagte sie dem Redaktionsnetzwerk Deutschland. Mehr von Dirk Justes.
3: Hubig hält 20 Jahre für angemessen, sowie bei vergleichbar schweren Verbrechen auch. Außerdem ist Hubig dafür, dass beim Sex künftig das Prinzip nur Ja heißt Ja gelten soll, um Frauen besser zu schützen. Viele europäische Staaten hätten diese Regelung schon, sagte die SPD-Ministerin. Sie sehe darin ein Vorbild.
1: In der EU gelten von heute an verschärfte Asylregeln. Unter anderem sollen Asylverfahren schon an den Außengrenzen durchgeführt werden, an denen Schutzsuchende zuerst ankommen. Menschen mit geringen Aussichten auf Asyl sollen dort festgehalten und bei einem negativen Bescheid letztendlich wieder abgeschoben werden.
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1: Im Studio Imme Kasten. Schönen guten Morgen. Sie läuft, die Fußball-WM. Im Aztekenstadion in Mexiko-Stadt hat es das erste Spiel gegeben zwischen Co-Gastgeber Mexiko und Südafrika. Mexiko setzte sich dabei mit 2:0 durch. Es gab 2 Platzverweise für Südafrika, einen für Mexiko. Ja, und vor dem Spiel gab es eine große Eröffnungsfeier mit internationalen Musikstars. Die WM wird das größte Turnier in der Geschichte der FIFA mit 48 Teams und insgesamt 104 Spielen. Fürs DFB-Team geht's am Sonntag los gegen Curaçao. Die EU will weniger Asylsuchende und verschärft deswegen von heute an die Regeln. Asylverfahren sollen jetzt direkt an den EU-Außengrenzen durchgeführt werden, an denen Schutzsuchende ankommen. Wer keine guten Aussichten auf Asyl hat, soll festgehalten und letztendlich direkt wieder abgeschoben werden, wenn es kein grünes Licht für die Einreise gibt. Von Menschenrechts- und Flüchtlingsorganisationen gibt es Kritik. Pro Asyl warnte im Vorfeld von einem massiven Abbau der Flüchtlingsrechte. Donald Trump stellt ein baldiges Abkommen mit dem Iran in Aussicht. Nach seinen Angaben steht eine Vereinbarung kurz bevor, die möglicherweise schon in den kommenden Tagen unterzeichnet werden könnte, vielleicht in Europa, sagt er. Trump sprach von einer großartigen Vereinbarung und sagte zugleich bereits angedrohte Angriffe gegen den Iran vorerst ab. Aus Teheran gab es zunächst keine Bestätigung. Heute steht der womöglich größte Börsengang in der Geschichte an. Elon Musk will für sein Raumfahrtunternehmen SpaceX umgerechnet rund 75 Milliarden Dollar einsammeln und damit alle anderen Aktiendebüts in den Schatten stellen. Musk könnte so der erste Billionär der Welt werden. Zum ersten Mal seit 2023 hebt die Europäische Zentralbank den Leitzins wieder an. Der für Sparer wichtige Einlagezins wird auf 2,25% angehoben. Vorher lag er bei glatt 2%. Die EZB will mit der Zinserhöhung die durch den Krieg im Iran gestiegene Inflation wieder in den Griff bekommen.
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1: Im Studio Imme Kasten. Schönen guten Morgen. Die Fußball-WM in Nordamerika ist eröffnet. Im ersten Spiel hat Co-Gastgeber Mexiko Südafrika im Aztekenstadion von Mexiko-Stadt mit 2:0 besiegt. Und dabei gab es insgesamt 3 Platzverweise. Vor dem Anpfiff hatten internationale Musikstars die WM mit einer großen Eröffnungsfeier eingeläutet. Cornelius Dreger.
2: Mit dabei natürlich Popstar Shakira. Sie liefert zusammen mit Burna Boy den offiziellen WM-Song Die Die und hat ihn jetzt während der Eröffnungsfeier auch das erste Mal live performt. Vor einem riesigen WM-Pokal im Mittelkreis und unterstützt von Maskottchen in Labubu-Form. Die WM wird das größte Turnier in der Geschichte der FIFA mit 48 Teams und insgesamt 104 Spielen. Fürs DFB-Team geht's Sonntag los gegen Curaçao.
1: In der EU gelten von heute an verschärfte Asylregeln. Unter anderem sollen Asylverfahren schon an den Außengrenzen durchgeführt werden, an denen Schutzsuchende zuerst ankommen. Menschen mit geringen Aussichten auf Asyl sollen dort festgehalten und bei einem negativen Bescheid letztendlich wieder abgeschoben werden. Heute steht der wohlmöglich größte Börsengang in der Geschichte an. Elon Musk will für sein Raumfahrtunternehmen SpaceX umgerechnet rund 75 Milliarden Dollar einsammeln und damit alle anderen Aktiendebüts in den Schatten stellen. Gelingt das, würde SpaceX mit fast 1,8 Billionen bewertet werden. Dazu sagte uns Finanzökonom Hans-Peter Burghof.
3: Zwischen dem, was das Unternehmen heute darstellt und der Bewertung, die wir haben, da liegen Welten dazwischen. Und das hängt natürlich sehr stark an der Person Elon Musk, an dem Mythos dieser Person, dem Glaube, dass er tatsächlich ja fast zaubern kann ökonomisch. Und wenn man diesen Mythos wegnimmt, dann würde man sagen, das ist eine sehr unrealistische Vorausschau in die Zukunft. Das wird so wahrscheinlich nicht passieren.
1: US-Präsident Trump hat die für heute Nacht angedrohten Angriffe auf den Iran wieder abgesagt. Nach Gesprächen mit Teheran zeichnet sich eine Verhandlungslösung ab, schrieb er auf seinem Online-Portal. Angeblich soll ein Friedensabkommen bevorstehen. Details nannte Trump nicht.
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5: Im Studio Tom Husse, schönen guten Morgen. Die Fußball-WM in Nordamerika läuft. Mexiko hat das Auftaktspiel im Aztekenstadion in Mexico City gegen Südafrika mit 2:0 gewonnen. Imme Kasten.
6: Gelungener Start für den Co-Gastgeber. Im Spiel gab es 2 Platzverweise für Südafrika, einen für Mexiko. Vor der Partie stieg die große Eröffnungsfeier unter anderem mit Popstar Shakira. Und zehntausende Fans feierten den Sieg anschließend im Zentrum von Mexiko statt. Überschattet wurde der WM-Start von Ausschreitungen vor dem Stadion. Es kam zu Zusammenstößen zwischen Demonstranten und der Polizei. Deutschland startet am Sonntag mit dem Spiel gegen Curaçao ins Turnier.
5: In der EU gelten ab heute verschärfte Asylregeln. Unter anderem sollen Asylverfahren schon an den Außengrenzen durchgeführt werden, an denen Schutzsuchende zuerst ankommen. Menschen mit geringen Aussichten auf Asyl sollen dort festgehalten und bei einem negativen Bescheid letztendlich wieder abgeschoben werden. Mehr Schutz vor häuslicher Gewalt, darum geht es heute im Bundesrat. Die Länder beraten unter anderem darüber, ob künftig elektronische Fußfesseln zum Einsatz kommen. Außerdem ist die Apothekenreform Thema. Cornelius Dräger.
7: Genau damit soll die Versorgung mit Medikamenten abgesichert werden. Es soll unter anderem mehr Geld für den Notdienst in ländlichen Regionen geben. Auch der Bundestag beschäftigt sich erstmals mit einem Gesetz aus dem Gesundheitsministerium. Die umstrittene GKV-Reform soll ein Milliardenloch bei den Krankenkassen stopfen. Unter anderem sollen Patienten künftig bei Medikamenten mehr zuzahlen. Außerdem geht es um die umstrittene Reform des sogenannten Heizungsgesetzes.
5: Es soll der größte Börsengang der Geschichte werden. Ab heute wird Elon Musks Raumfahrtunternehmen SpaceX an der Börse gehandelt. Experten mahnen, dass die Bewertung von SpaceX gerade zu hoch ausfallen könnte, auch wegen des Mythos rund um Musk. Seit Wochen warten Forscher darauf, nun ist das Wetterphänomen El Niño wieder da. Das hat die US-Wetterbehörde bekannt gegeben. Alle paar Jahre erwärmt sich das Wasser auf Äquatorhöhe im Pazifik sehr stark, was Auswirkungen auf das Wetter auf der ganzen Welt hat.
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8: Moin um 3:06. Geht ab mit der A38, die ist in beiden Richtungen. Zwischen Altstädt und Lutherstadt-Eisleben bis ca. 12 Uhr heute Mittag gesperrt. Da hat ein LKW gestern Blumenerde verloren, so Substrat. Das muss weggeschrubbert werden, das kann dauern. Die ausgeschilderten Umleitungen sind da. Bitte umfahrt weiträumig und überhaupt. Na, ansonsten alles gut. Blitzer, nicht gut. A2 Richtung Berlin, Höhe Alle-Ingersleben und Höhe Rasthof-Buckautal. A9 Richtung Berlin, Höhe Rasthof-Köckern. A36 Richtung Braunschweig, Höhe Wernigerode-Nord. A38 Richtung Göttingen, Höhe Dreieck-Halle-Süd. Blitzer in Halle am Hallorenring, magistrale Höhe Feuerwache, Trotha-Straße. Merseburg-Sixti-Straße in Haasleben Richtung Wegeleben. Noch was? Dann lasst sie leben, hochleben. Die Rockline ruft an, kostenfrei. 0800 1 640 640, oder macht's wie Gudi aus Halle, schreibt's einfach per WhatsApp und die sind wir dabei. Ja, die hat die Nummer drin. Ihr findet alles auf rockland.fm. Euch eine gute und sichere Fahrt.
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8: Bleibt in wechselhafter Aprillaune. Vormittags mehr Schauer, denn Sonne, die kommt dann nachher wieder. Der Wind ist auch mit im Spiel. Maxi-Werte 20 Grad. Habke bei Helmstedt sagt 12 Grad. Hallo. Und der Trend so Richtung Wochenende, Sonne-Wolken-Mix. Es wird ein Tick wärmer, so 1 Grad. Aber es bleibt eigentlich ähnlich. Aprillaune mit allem, was da ist.
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8: Wir leben in einer verrückten Welt, ne? Verrückte Zeiten. Aber eins habe ich gelernt gestern. Gaffertape hält die Welt zusammen. Oder auch Panzerband, wie auch immer ihr es nennt. Und die Mexikaner, die können Show.
9: Iba, Iba, Andre, Iba, Iba.
8: Fussi Alarm. Ich bin dabei. Ted Stanetzky, hi.
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0: Kiss, die alten Rock'n'Roll-Philosophen. Gott hat euch den Rock'n'Roll geschenkt. Ich sage Gaffertape auch dazu. Denn Gaffertape hält die Welt zusammen. Das habe ich gestern gemerkt. Mein Auto und ich hatten einen Crash mit einem Reh. Also mir geht's am allerbesten von uns dreien. Dem Reh am schlechtesten, meinem Auto so mittelmäßig. Aber in der Werkstatt haben sie erstmal Gaffertape überall vorne über die Front gepackt und seitdem hält es. Provisorisch. Denn die echten Ersatzteile, die hängen irgendwo in der Straße von Hormuz. Das kann dauern, sagt der Mann in der Werkstatt. Und okay, ich denke, ich übe mich in Geduld. Ich freue mich indessen. Ich freue mich einfach zum Beispiel für die Mexikaner. Was für ein fußballfanatisches, furioses Völkchen. Was haben die gefeiert gestern?
1: Iba, Iba, Iba, Iba, Iba, Iba.
0: 1:0 und 2:0 und Südafrika das Vuvuzela-Spiel versaut. Die zweite Partie war gestern bei der Fußballweltmeisterschaft Südkorea gegen Tschechien. Die Südkoreaner gewinnen 2:1. Was haben wir für eine Partie jetzt? 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

Dire Straits. Mark Knopfler an der Gitarre so herrlich laid back, als würde er immer eine Hängematte die sechs Seiten bedienen. Wunderbar. Nimmt die Stimmung mit. Die ist cool. 7:10. Freitagmorgen. 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Und jetzt? Boah, nee, doch. Das ist wie Kaffee schwarz und stark.

0: Jo, das machen wir. Und wie? Nach 7:30 mit den Jungs. Bon Jovi sind dabei mit You Give Love a Bad Name und viele mehr dazu. Das ist Rockland. Das sind die größten Rocksongs aller Zeiten um 2:45.
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0: Hi, um 6:30. 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
9: Im Studio Tom Husse. Schönen guten Morgen. Die Fußball-WM in Nordamerika läuft. Mexiko hat das Auftaktspiel im Aztekenstadion in Mexico City gegen Südafrika mit 2:0 gewonnen. Imme Kasten.
10: Gelungener Start für den Co-Gastgeber. Im Spiel gab es 2 Platzverweise für Südafrika, einen für Mexiko. Vor der Partie stieg die große Eröffnungsfeier unter anderem mit Popstar Shakira. Und zehntausende Fans feierten den Sieg anschließend im Zentrum von Mexiko statt. Überschattet wurde der WM-Start von Ausschreitungen vor dem Stadion. Es kam zu Zusammenstößen zwischen Demonstranten und der Polizei. Deutschland startet am Sonntag mit dem Spiel gegen Curaçao ins Turnier.
9: In der EU gelten ab heute verschärfte Asylregeln. Unter anderem sollen Asylverfahren schon an den Außengrenzen durchgeführt werden, an denen Schutzsuchende zuerst ankommen. Menschen mit geringen Aussichten auf Asyl sollen dort festgehalten und bei einem negativen Bescheid letztendlich wieder abgeschoben werden. Mehr Schutz vor häuslicher Gewalt, darum geht es heute im Bundesrat. Die Länder beraten unter anderem darüber, ob künftig elektronische Fußfesseln zum Einsatz kommen. Außerdem ist die Apothekenreform Thema. Cornelius Dräger.
11: Genau damit soll die Versorgung mit Medikamenten abgesichert werden. Es soll unter anderem mehr Geld für den Notdienst in ländlichen Regionen geben. Auch der Bundestag beschäftigt sich erstmals mit einem Gesetz aus dem Gesundheitsministerium. Die umstrittene GKV-Reform soll ein Milliardenloch bei den Krankenkassen stopfen. Unter anderem sollen Patienten künftig bei Medikamenten mehr zuzahlen. Außerdem geht es um die umstrittene Reform des sogenannten Heizungsgesetzes.
9: Es soll der größte Börsengang der Geschichte werden. Ab heute wird Elon Musks Raumfahrtunternehmen SpaceX an der Börse gehandelt. Experten mahnen, dass die Bewertung von SpaceX gerade zu hoch ausfallen könnte, auch wegen des Mythos rund um Musk. Seit Wochen warten Forscher darauf, nun ist das Wetterphänomen El Niño wieder da. Das hat die US-Wetterbehörde bekannt gegeben. Alle paar Jahre erwärmt sich das Wasser auf Äquatorhöhe im Pazifik sehr stark, was Auswirkungen auf das Wetter auf der ganzen Welt hat.
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12: 6:58, wir haben die A38, die ist in beiden Richtungen zwischen Altstädt und Lutherstadt-Eisleben gesperrt. Das wird noch so dauern bis heute Mittag, 12 Uhr, da hat ein LKW gestern Abend Substrat verloren, so Blumenerde-Zeugs. Ne? Und das dauert, bis das weggeschaufelt ist. Die Umleitungen sind ausgeschildert, dauert aber ein bisschen länger. Blitzer. A2 Richtung Berlin, Höhe Alleringer-Sleben und noch einer Höhe Rasthof-Buckautal. A9 Richtung Berlin, Höhe Rasthof-Kalkstein. Stuttgart. A36 Richtung Braunschweig, Höhe Wernigerode Nord. A38 Richtung Göttingen, Höhe Dreieckhalle Süd. In Halle am Hallorenring, magistrale Höhe Feuerwache und Trotaer Straße wird geblitzt. In Merseburg Sixtiestraße in Haasleben Richtung Wegeleben. Noch was gesehen, ruft an, kostenfrei. Die Rockline 0800. Dann die 1, dann 640 und nochmal 640. Oder WhatsApp, alles klar. Oh, habt ihr? Habt ihr nie? Die findet ihr auf rockland.fm. Beide rein ins Smartphone, drin sein in der Band. Euch allen eine gute und sichere Fahrt.
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12: Wechselhaft, wechselhaft, wechselhaft und launig. Vormittags leichte Schauer möglich, ordentlich Wind im Spiel, Sonne, Wolken, Wechsel. So, es bleibt so diese Aprillaune, die geht einfach nicht weg. Und das, obwohl wir Mitte Juni haben. Manu, Manu, Manometer. Felbke bei Oebisfelde, 12 Grad, 20 die höchsten Werte. Und auch morgen dieses Aprillige. Ist so. Hier Rockland, ist so. Die größten Rocksongs aller Zeiten, nur wir sind so. Ich bin Ted Stanetzky und mir geht's wie euch.
13: So früh am Morgen, da gibt's irgendwie manchmal so dann das Wetter dazu, dann denkst du, ne?
12: Und wer hilft? Die Hosen helfen mit ihrem Frischen. Die Show muss weiter.

0: Name ist Rockland. 6.41 Uhr. Schönen guten Morgen am Freitag.
1: Wow. 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
0: Wow, wow. Oder andere, andere, arriba, arriba. Das war ein furioses Auftaktspektakel. Ne? Ich fand die Show cool. Ich hab klasse genossen. Diese Mörder-Arena, dieses Aztekenstadion, das ist schon ein fettes Teil. Ne? Und die 90.000 Fans, 89.999 Mexikaner, die wissen Party. Die gehen richtig ab. Das Leder läuft, der Ball rollt, die WM hat begonnen und gespielt wurde auch ganz nebenbei. Mexiko schlägt im Eröffnungsspiel Südafrika 2:0 und das zweite Spiel heißt Südkorea gegen Tschechien. Die Tschechen unterliegen 1:2, obwohl die eine besondere Vorbereitung hatten, also so eine ganz spektakuläre. Tilo Vogelsang.
2: Auf dem Weg zum Abschlusstraining fuhr der Bus des tschechischen Teams rückwärts gegen einen Laternenpfahl. Die Folgen: ein nicht unerheblicher Stau und die Spieler mussten zu Fuß zum Trainingsplatz gehen. Heute steigen auch die beiden anderen Gastgeber, Kanada und die USA, ins Turnier ein. Erfahrung als Gastgeber haben beide. Die USA waren 1994 Ausrichter der Fußball-WM der Männer, Kanada 2015 für die der Frauen. Dieses Jahr haben die Kanadier auch gleich ein deutliches Zeichen gesetzt. Eine kanadische Flagge, so groß wie zwei Fußballfelder, liegt auf dem Grouse Mountain, dem Hausberg von Vancouver, und ist bis über die Grenze in den USA zu sehen. Die 1,5 Tonnen schwere Flagge soll bis Ende Juli liegen bleiben und dann von einer Non-Profit-Organisation zu Decken und Taschen weiterverarbeitet werden. Gegner von Kanada ist heute Abend das Team aus Bosnien-Herzegowina und die USA empfangen danach in Los Angeles die Auswahl.

weil das 7 Minuten-Ei genauso auf die Sekunde 7 Minuten lecker ist, ne? Genauso freut sich Tom Scholz, wenn der Ton steht. Und er steht hier bei Boston. More than a feeling. Die Uhr steht nicht, die geht weiter. 7:10, Rockland. Moin.

0: Deutschland?
1: Weiß auch noch nicht. Crow, die gehen ab. Nach 7 hier, Caroline Status Quo. 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Mach an und laut.
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6: Im Studio Tom Husse, schönen guten Morgen. Jetzt ist es soweit, die Fußball-WM in Nordamerika ist gestartet. Los ging's mit einer großen Eröffnungsfeier im Aztekenstadion in Mexiko-Stadt. Jana Klonikowski.
7: Ja, da war unter anderem Popstar Shakira mit dabei. Danach sahen die mehr als 80.000 Fans im Stadion dann einen Sieg von Co-Gastgeber Mexiko gegen Südafrika. Endstand 2:0. Während des Spiels gab es auch noch 3 rote Karten. Das gab es noch nie während eines WM-Eröffnungsspiels. Im zweiten WM-Spiel setzte sich dann auch Südkorea mit 2:1 gegen Tschechien durch. Deutschland startet am Sonntag gegen Curaçao ins Turnier.
6: Die EU will weniger Asylsuchende und verschärft deswegen ab heute die Regeln. Asylverfahren sollen jetzt direkt an den EU-Außengrenzen durchgeführt werden, an denen Schutzsuchende ankommen. Wer keine guten Aussichten auf Asyl hat, soll festgehalten und bei Ablehnung direkt wieder abgeschoben werden. Heute steht der womöglich größte Börsengang in der Geschichte an. Elon Musk will für sein Raumfahrtunternehmen SpaceX rund 75 Milliarden Dollar einsammeln und damit alle anderen Aktiendebüts in den Schatten stellen. Gelingt das, würde SpaceX mit fast 1,8 Billionen bewertet werden. Dazu sagte uns Finanzökonom Hans-Peter Burgdorf.
8: Zwischen dem, was das Unternehmen heute darstellt und der Bewertung, die wir haben, da liegen Welten dazwischen. Und das hängt natürlich sehr stark an der Person Elon Musk, an dem Mythos dieser Person, dem Glaube, dass er tatsächlich ja fast zaubern kann ökonomisch. Und wenn man diesen Mythos wegnimmt, dann würde man sagen, das ist eine sehr unrealistische Vorausschau in die Zukunft. Das wird so wahrscheinlich nicht passieren.
6: Im Bundestag geht es heute zum ersten Mal um die umstrittene Reform der gesetzlichen Krankenkassen. Der Entwurf von Gesundheitsministerin Wagen sieht unter anderem vor, dass Patienten mehr bei Medikamenten zuzahlen sollen. Außerdem wird über die Reform des Heizungsgesetzes beraten. Das Vorgehen von US-Präsident Trump im Irankrieg sorgt mal wieder für Verwirrung. Erst hatte er weitere Angriffe angekündigt, dann, dass bald ein Friedensabkommen bevorsteht, das hat der Iran zurückgewiesen. Trump hat schon fast 40 Mal ein bevorstehendes Abkommen angekündigt. Bisher gibt es keins.
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9: Rockon um 7:02 mit der A38, die ist in beiden Richtungen. Zwischen Altstädte und Lutherstadt-Eisleben noch bis ca. 12 Uhr heute Mittag gesperrt. Da muss gereinigt werden. Ist gestern ein LKW verunfallt und er hatte so Substrat hier, Erde und Co. Und das muss weggeschaufelt werden. Weggeschaufelt ohne Ende. Die Umleitungen ausgeschildert, dauert ein bisschen länger. Weiter die 38, diesmal Richtung Leipzig. Zwischen Breitenworbis und Bleicherode rechte Spur gesperrt. Da muss eine Ölspur weggeschrubbt werden. Und wir haben die B1 zwischen Möser und Körbel. Blitzunfall. Vorsicht hier. Das war's. Alles andere fährt und gut und rollt. Blitzer stehen. A2 Richtung Berlin, Höhe aller Ingersleben. Noch einer Höhe Rasthof-Buckautal. A9 Richtung Berlin, Höhe Rasthof-Köckern. A36 Richtung Braunschweig, Höhe Wernigerode Nord. A38 Richtung Göttingen, Höhe Dreieckhalle Süd. In Magdeburg auf dem Ring Richtung A2 Höhe Pfahlberg wird geblitzt. In Halle Hallorenring, magistrale Höhe Feuerwache, Trotaer Straße. Achtung in Merseburg auf der Sixtie-Straße. In Haarsleben Richtung Wegeleben steht auch noch einer. Und ihr sagt, nö, da war noch mehr, dann her, kostenfrei. Die Rockline 0800 1 640 640. Oder ihr macht's per WhatsApp, die Infos rockland.fm. Ganz easy, rein damit ins Smartphone. Die andere noch dazu, seid ihr drin in der Band hier. Und es macht Bock, in der Band zu sein. Euch allen eine gute und sichere Fahrt. Und wenn's klemmt, tapfer bleiben, aufdrehen, beruhigt die Nerven, versprochen.
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9: Aprilwetter. Das bleibt das ganze Wochenende so. Immer wechselhaft, turbulent, immer hin und her. Leichte Schauer zwischendurch. Manchmal gibt es auch so starke Dinger. Manchmal können auch Gewitter am Wochenende noch kommen, so kurz knackig. 20 Grad ist so der Richtwert. Osterweddingen bei Magdeburg 12 Grad im Moment.
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9: Mann, Mann, Mann, Mann, Mann. Dabei ist der Sonntagabend, der ist doch eigentlich ganz anders geplant. Der ist mit Wurst auf dem Grill geplant oder Grilltalern vom Fleischer vor Ort. Ne? Und dann ein schönes Sixpack. Nicht nur eins, sondern noch mehr dazu. Warum das Ganze? Naja, wir gucken zusammen. Rudel Glotzkowski oder Public Viewing, wie wir sagen. Deutschland Auftaktspiel gegen Curaçao, 19 Uhr. Wie wird das Wetter? Wir checken die Lage ganz genau mit Rocker Abel. Der weiß das. Der hat einen Draht nach oben. Und dazu Quo, Springsteen, Gun, Speedwagon, Ted Stanetzky. Moin.
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0: um 10 nach 7. Sowas nur hier, Rockland.
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0: Sowas auch nur hier, Aprilwetter mitten im Juni. Oh, das haben wir uns anders gewünscht. Ja, zu einem Sommermärchen könnte es ja kommen bei der Fußballweltmeisterschaft, wenn wir den Pott holen. Aber zu einem Sommermärchen gehört auch sommerliches Wetter. Zumindest jetzt schon mal am Anfang. So am Sonntagabend. Public Viewing, Rudel gucken bei Willi im Garten oder auch mit mehreren in der Kneipe, im Biergarten, sonst irgendwo. Wie wird denn das so? So am Sonntagabend so. Rockerabel.
2: Ja, es wird wahrscheinlich tagsüber noch ein paar Schauer geben, aber gut, dass es abends ist, weil abends fallen die relativ schnell in sich zusammen. Also mit Jacke kann man da durchaus auch nach draußen zum Public Viewing. Das wird ja eben nicht übermäßig warm, aber dafür sind die Schauer größtenteils durch. Von daher sollte das gehen und dann klappt das auch.
0: Wetterrocker Frank Abel empfiehlt die Jacke. Es kann auch die Übergangsjacke sein. Ne? Vielleicht zwei Übergangsjacken, falls es ein bisschen unmuckelig wird. Sonntagabend Auftaktspiel bei der Fußballweltmeisterschaft für die Jungs von Julian. Um 19 Uhr Gegner Curaçao und dazu mixen wir uns ein Blue. Ne? Lecker. Hier mixen wir die größten Rocksongs aller Zeiten. 11 nach 7, das ist Rockland.

0: Maiden und REO Speedwagon, Take It On The Run. Das macht so ein bisschen Lust auf Gossip, ne? Auf Klatsch und Tratsch. Ne? Die singen da die ganze Zeit. Ich habe da was von einem Freund gehört, der was von einem Freund gehört hat, der was von einem Freund gehört hat, der wiederum was von einem Freund gehört hat. Man weiß gar nicht, was er da so genau gehört hat. Halt, was man sich so ausdenken kann, ne? Faktenlage, 19 nach 7. Ihr müsst euch nichts ausdenken. Fakten kommen in Sachen Rock, U2, Aerosmith, das ist Rockland. Mach an und laut.
1: Aber ich habe da gehört, da könnte doch der eine von Bono, der U2, der andere.

0: into the great wide open. Voll nach halb. 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
13: Im Studio Tom Husse. Schönen guten Morgen. Jetzt ist es soweit. Die Fußball-WM in Nordamerika ist gestartet. Los ging's mit einer großen Eröffnungsfeier im Aztekenstadion in Mexiko-Stadt. Jana Klonikowski.
14: Ja, da war unter anderem Popstar Shakira mit dabei. Danach sahen die mehr als 80.000 Fans im Stadion dann einen Sieg von Co-Gastgeber Mexiko gegen Südafrika. Endstand 2:0. Während des Spiels gab es auch noch 3 rote Karten. Das gab es noch nie während eines WM-Eröffnungsspiels. Im zweiten WM-Spiel setzte sich dann noch Südkorea mit 2:1 gegen Tschechien durch. Deutschland startet am Sonntag gegen Curaçao ins Turnier.
13: Die EU will weniger Asylsuchende und verschärft deswegen ab heute die Regeln. Asylverfahren sollen jetzt direkt an den EU-Außengrenzen durchgeführt werden, an denen Schutzsuchende ankommen. Wer keine guten Aussichten auf Asyl hat, soll festgehalten und bei Ablehnung direkt wieder abgeschoben werden. Heute steht der womöglich größte Börsengang in der Geschichte an. Elon Musk will für sein Raumfahrtunternehmen SpaceX rund 75 Milliarden Dollar einsammeln und damit alle anderen Aktiendebüts in den Schatten stellen. Gelingt das, würde SpaceX mit fast 1,8 Billionen bewertet werden. Dazu sagte uns Finanzökonom Hans-Peter Burgdorf.
15: Zwischen dem, was das Unternehmen heute darstellt und der Bewertung, die wir haben, da liegen Welten dazwischen. Und das hängt natürlich sehr stark an der Person Elon Musk, an dem Mythos dieser Person, dem Glaube, dass er tatsächlich ja fast zaubern kann ökonomisch. Und wenn man diesen Mythos wegnimmt, dann würde man sagen, das ist eine sehr unrealistische Vorausschau in die Zukunft. Das wird so wahrscheinlich nicht passieren.
13: Im Bundestag geht es heute zum ersten Mal um die umstrittene Reform der gesetzlichen Krankenkassen. Der Entwurf von Gesundheitsministerin Wagen sieht unter anderem vor, dass Patienten mehr bei Medikamenten zuzahlen sollen. Außerdem wird über die Reform des Heizungsgesetzes beraten. Das Vorgehen von US-Präsident Trump im Irankrieg sorgt mal wieder für Verwirrung. Erst hatte er weitere Angriffe angekündigt, dann, dass bald ein Friedensabkommen bevorsteht, das hat der Iran zurückgewiesen. Trump hat schon fast 40 Mal ein bevorstehendes Abkommen angekündigt. Bisher gibt es keins.
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16: Rock on um 7:58. Wir sind auf der A38. Die ist in beiden Richtungen zwischen Altstädt und Lutherstadt-Eisleben noch circa bis 12 Uhr gesperrt. Da muss gereinigt werden. Gestern Abend war da ein LKW verunfallt. Der hat Ladung verloren, Substrat, so Blumenerdezeugs. Die Umleitung über Querfurt, Ziegelroda und Edersleben, da die naheliegenden Umleitungen komplett dicht und überlastet sind. Salzlandkreis, die Landstraße zwischen Stassfurt und Förderstedt. Da müsst ihr besonders aufpassen. Da sind 3 Pferde auf und neben der Fahrbahn. Blitze. Von der A9 Richtung Berlin zur A14 Richtung Dresden im Schkeuditzer Kreuz ist ein ganz frischer, gerade aufgebaut. Jetzt rolle rückwärts auf die A2 Richtung Berlin. Einer Höhe aller Ingersleben, der steht schon ewig und drei Tage da. Rostet der eigentlich oder? Nö, der ist aus Stahl. Höhe Raststätte Buckautal ist noch einer. A9 Richtung Berlin, Höhe Raststätte Köckern. Auf der A36 Richtung Braunschweig, Höhe Wernigerode Nord. A38 Richtung Göttingen, Höhe Dreieckhalle Süd. Blitzer in Magdeburg auf dem Ring Richtung A2, Höhe Pfahlberg. In Halle am Hallorenring, an der Magistrale Höhe Feuerwache, an der Trotaer Straße. Achtung in Leipzig, einmal Wolfgang-Heinze-Straße, dann Torgauer Straße. In Merseburg auf der Sixti-Straße wird geblitzt, in Haldensleben, Magdeburger Straße, in Haarsleben Richtung Wegeleben. Noch was? Dann lasst sie leben, hochleben. Die Rockline 0800 1640 640. Ich will Alarmklingeln haben, wenn was ist, okay? Oder ihr schreibt euren Alarm. Schickt ihn per WhatsApp. Die Infos dazu, rockland.fm. Euch eine gute und sichere Fahrt.
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16: Aprilalarm! Ja, mitten im Juni. Ist so wechselhaft, unbeständig, tückisch und immer so hin und her. Leichte Schauer am Vormittag, dicke Wolken, viel, viel Wind. Dann kommt wieder Sonne ins Spiel, dann wieder hin und her und her und hin. Dann gibt's sogar Gewitter oder mal so ein paar starke Huschen. Alles möglich. Wernigerode im Harz, 11 Grad. 20 Grad die höchsten Werte. Das wechselhafte Unbeständige bleibt auch am Wochenende. 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Halb so. War so. Ist so. Pink Floyd dabei. Billy Idol dabei. Rockland für immer. Ich bin Ted Stanetzky. Rock'n'Roll. Macht alle toll.

0: Guten Morgen, 7.42 Uhr.
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2: Das war jetzt zärtlich gesprochen, ne? Wobei, Sonntagabend, 19 Uhr, da wird's anders. Wenn Willi bei mir ist, sowieso. Freund Willi, ich sag mal, hat natürlicherweise Blutdruck. Das ist einfach Fußball-Leidenschaftsfanatiker. Ne? Und da kannst du von der ersten Sekunde an, da ist gerade Anpfiff, Schiri hat die Pfeife noch im Mund, da legt Willi los. Der hört gar nicht mehr auf. Das ganze Spiel lang, der schäumt und schäumt und schäumt und schäumt. Es gibt nur ein anderes Teil, was noch schäumiger ist, das Bier, wenn du Pech hast. Warum schäumt Bier? Das kriegen wir mal wissenschaftlich raus, Frank Wiedemann.
3: Das Bier schäumt, liegt an der Kohlensäure im Getränk. Im Gärprozess wandelt die Hefe in der Bierwürze enthaltenen Malzzucker in Alkohol und Kohlensäure um. In dem Moment, in dem unser Bier ins Glas eingeschenkt wird, entbindet sich die Kohlensäure. Und das hat zwei Gründe. Zum einen fällt der Gegendruck weg, der beim Abfüllen in Fass oder Flasche aufgebaut wurde. Und zum anderen trifft das Bier auf die Glaswände. Je stärker das passiert, desto stärker schäumt das Bier. Trifft das Bier schräg aufs Glas, sind die Kräfte geringer, als wenn es direkt auf den Glasboden treffen würde. Hält man das Glas also beim Einschenken schräg, schäumt das Bier weniger stark.
2: Anpfiff und Ozerfließ, okay?
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0: Bisschen was Mexikanisches. Ne? Das hat Pfeffer, das hat Chili, das hat Feuer.
1: Iba, Iba, andere, andere, Iba, Iba.
0: Genauso. Genauso wie die 7.50 Uhr. Hier hat auch Pfeffer und Feuer. Genau wie die größten Rocksongs aller Zeiten. Die feuern euch jetzt was. Das ist Rockland.

0: Deutschland hier. Die größten Rocksongs aller Zeiten am Freitagmorgen. Kühlwesten und Kühlschuhe sind der Geheimtipp bei den Fußballern bei der Fußball-Weltmeisterschaft, denn da kommt was auf die zu, was Rammstein schon lange wussten. Und ich baue euch die Liegestühle auf, um die Sonne zu genießen. Hier nach 8, mach an und laut.
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9: Im Studio Tom Husse, schönen guten Morgen. Jetzt ist es soweit, die Fußball-WM in Nordamerika ist gestartet. Los ging's mit einer großen Eröffnungsfeier im Aztekenstadion in Mexiko-Stadt, unter anderem mit Popstar Shakira. Im Eröffnungsspiel setzte sich dann Co-Gastgeber Mexiko mit 2:0 gegen Südafrika durch. Danach gewann dann noch Südkorea mit 2:1 gegen Tschechien. Für Deutschland geht's dann am Sonntag los. Gegner im Auftaktspiel ist WM-Neuling Curaçao. Die EU will weniger Asylsuchende und verschärft deswegen ab heute die Regeln. Asylverfahren sollen jetzt direkt an den EU-Außengrenzen durchgeführt werden und in den Schutzsuchende ankommen. Wer keine guten Aussichten auf Asyl hat, soll festgehalten und letztendlich direkt wieder abgeschoben werden, wenn es kein grünes Licht für die Einreise gibt. Von Menschenrechts- und Flüchtlingsorganisationen gibt es Kritik. Pro Asyl warnte im Vorfeld vor einem massiven Abbau der Flüchtlingsrechte. Es soll der größte Börsengang der Geschichte werden. Ab heute wird Elon Musks Raumfahrtunternehmen SpaceX an der Börse gehandelt. Aktien sollen zunächst für $135 das Stück ausgegeben werden. Experten mahnen, dass die Bewertung von SpaceX gerade zum Start zu hoch ausfallen könnte, auch wegen des Mythos rund um Musk. Anlegern in Deutschland rät daher Gerrit Fey vom Deutschen Aktieninstitut.
10: Für Anleger ist entscheidend, nicht alles auf eine Aktie zu setzen. Wer langfristig, breit gestreut und regelmäßig investiert, hat gleichzeitig einen eingebauten Sicherheitsmechanismus. Kleinanleger können diese Prinzipien mit Aktienfonds und ETFs einfach umsetzen. Je nach Fonds kann man sich so auch ein Stück SpaceX ins Depot legen.
9: Geheime Infos sollen im Bundestag stärker geschützt werden. Darüber denkt die schwarz-rote Koalition laut Handelsblatt nach. Hintergrund sind Russland-Kontakte von AfD-Politikern. Zuletzt waren mehrere nach St. Petersburg gereist. Dort trafen sie unter anderem russische Vertreter, die auf westlichen Sanktionslisten stehen. Seit Wochen warten Forscher darauf, nun ist das Wetterphänomen El Niño wieder da. Das hat die US-Wetterbehörde bekannt gegeben. Alle paar Jahre erwärmt sich das Wasser auf Äquatorhöhe im Pazifik sehr stark, was Auswirkungen auf das Wetter auf der ganzen Welt hat.
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12: 8:02. Ab geht's mit der A38. Die ist in beiden Richtungen zwischen Altstädt und Lutherstadt-Eisleben noch bis ca. 12 Uhr gesperrt. Da muss aufgeräumt werden. Gestern Abend ist ein LKW verunglückt und er hat seine Ladung Substrat zu Blumenerdezeugs verloren. Die Umleitung über Querfurt, Ziegelroda und Edersleben. Alle naheliegenden Umleitungen sind dicht und rappelvoll. Das war's aber auch schon. Der Rest ist gut unterwegs. Blitzer stehen. A2 Richtung Berlin. Einer Höhe aller Ingersleben. Der zweite Höhe Raststätte-Buckautal. A9 Richtung Berlin, einer Höhe Rasthof-Köckern und sonst keiner mehr. Nee, aber von der A9 Richtung Berlin zur A14 Richtung Dresden im Schkeuditzer Kreuz ist einer aufgebaut. Auf der A14 Richtung Magdeburg, Höhe Wolmirstedt. Auf der A36 Richtung Braunschweig, Höhe Wernigerode-Nord. A38 Richtung Göttingen, Höhe Dreieckhalle-Süd. Magdeburg-Ring Richtung A2, Höhe Pfahlberg, Blitzer in Halle, Hallorenring. Magistrale Höhe Feuerwache, Trutha-Straße. Achtung in Leipzig auf der Wolfgang-Heinze-Straße und der Torgauer-Straße. Merseburg-Sixty die Straße, Haldensleben, Magdeburger Straße, Blitzer in Haarsleben Richtung Wegeleben und am Ortseingang Widerstedt aus Hettstedt kommend. Noch was? Her damit. Kostenfrei. Die Rockline 0800 1 640 640 oder per WhatsApp die Infos rockland.fm. Gute Fahrt.
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12: Wechselhaft, turbulent, windig, unbeständig, wolkig, mal ein Schauer dabei, Aprilgefühle, 20 Grad. Reicht? Oh, muss man auch nicht länger, ne? Nee, ist auch nichts doller. Aachen bei Dessau 12 Grad, das bleibt am Wochenende so.
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12: Viel Dollar, Rod Stewart, NXS, Rammstein, Christopher Cross und viele mehr. Ich dreh durch. Ehrlich? Ich dreh jetzt schon durch? Warte mal, wie ist denn das, wenn die... Ah, nee, ich dreh gleich noch mehr durch. Ich bin Ted Stanetzky. Rock'n'Roll, macht alle doll.
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Da war Rod Stewart noch der kleine Roddy, ohne Falten, aber die Haare standen genauso zu Berge wie heute auch noch. Cooler Typ, für immer und immer und immer. 12 Uhr, 8 Minuten, wäre schön, es ist aber 12 Minuten nach 8 und das ist verdammt früh. Aber wir sind immer da. 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Und es ist nie zu früh, den kleinen Bruder des großen Bruders mal zu loben, den kleinen Handball gegenüber Fußball. Denn die Weltmeisterschaft, die erdrückt natürlich im Moment alles, aber im Handball ist auch ordentlich Alarm.

0: Champions League, Final Four Finale an diesem Wochenende in Köln. Mit dabei Barcelona, Aalborg, die Füchse aus Berlin und natürlich der SCM. Und Köln, da kitzelt es immer noch, ne? Coach Bennett Wiegert?
1: Ich merke natürlich schon, dass Köln Champions League Final Four nochmal eine andere Liga ist. Das ist nochmal was ganz Besonderes. Es wird wieder so fantastische Handballer geben, die das Ding nur am Fernseh beobachten und nicht aktiv dabei sein dürfen. Deswegen darf auch nach 4-mal in Folge auf keinen Fall sowas wie Alltag reinkommen. Man muss sich dem bewusst machen, das dahin zu schaffen, schon verdammt viel benötigt.
0: SCM-Trainer Bennett Wieger, der wird die Jungs schon so kitzeln, dass sie aufs Parkett so richtig heiß glühend drauf stürmen. Halbfinale gleich gegen die Füchse aus Berlin. Da ist noch einiges offen in Sachen Rechnung. Was hier offen ist, die größten Rocksongs aller Zeiten. Die Rechnung wird sofort beglichen. Pass auf, Christopher Cross kommt, Ride Like the Wind. Und das sind Rammstein.

0: Reflect and Flag, Richie Blackmore.
1: Oh, danke, Richie, danke, danke. Ja.
2: Lass wir die Jungs hier spielen, die dänischen Dynamitstangen. Ja, gerne. Ich stehe so auf die, die machen dermaßen Bums und Druck. Das macht richtig, richtig Laune. Und wenn eure Laune noch so auf 7:30 Mast steht, pass auf, nach 8:30 sag ich Moin hier, ne?
0: Mit den Jungs von Volbeat. The Blitz, voll.
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15: Im Studio Tom Husse, schönen guten Morgen. Jetzt ist es soweit, die Fußball-WM in Nordamerika ist gestartet. Los ging's mit einer großen Eröffnungsfeier im Aztekenstadion in Mexiko-Stadt, unter anderem mit Popstar Shakira. Im Eröffnungsspiel setzte sich dann Co-Gastgeber Mexiko mit 2:0 gegen Südafrika durch. Danach gewann dann noch Südkorea mit 2:1 gegen Tschechien. Für Deutschland geht's dann am Sonntag los. Gegner im Auftaktspiel ist WM-Neuling Curaçao. Die EU will weniger Asylsuchende und verschärft deswegen ab heute die Regeln. Asylverfahren sollen jetzt direkt an den EU-Außengrenzen durchgeführt werden und in den Schutzsuchende ankommen. Wer keine guten Aussichten auf Asyl hat, soll festgehalten und letztendlich direkt wieder abgeschoben werden, wenn es kein grünes Licht für die Einreise gibt. Von Menschenrechts- und Flüchtlingsorganisationen gibt es Kritik. Pro-Asyl warnte im Vorfeld vor einem massiven Abbau der Flüchtlingsrechte. Es soll der größte Börsengang der Geschichte werden. Ab heute wird Elon Musks Raumfahrtunternehmen SpaceX an der Börse gehandelt. Aktien sollen zunächst für $135 das Stück ausgegeben werden. Experten mahnen, dass die Bewertung von SpaceX gerade zum Start zu hoch ausfallen könnte, auch wegen des Mythos rund um Musk. Anlegern in Deutschland rät daher Gerrit Fey vom Deutschen Aktieninstitut.
16: Für Anleger ist entscheidend, nicht alles auf eine Aktie zu setzen. Wer langfristig, breit gestreut und regelmäßig investiert, hat gleichzeitig einen eingebauten Sicherheitsmechanismus. Kleinanleger können diese Prinzipien mit Aktienfonds und ETFs einfach umsetzen. Je nach Fonds kann man sich so auch ein Stück SpaceX ins Depot legen.
15: Geheime Infos sollen im Bundestag stärker geschützt werden. Darüber denkt die schwarz-rote Koalition laut Handelsblatt nach. Hintergrund sind Russland-Kontakte von AfD-Politikern. Zuletzt waren mehrere nach St. Petersburg gereist. Dort trafen sie unter anderem russische Vertreter, die auf westlichen Sanktionslisten stehen. Seit Wochen warten Forscher darauf, nun ist das Wetterphänomen El Niño wieder da. Das hat die US-Wetterbehörde bekannt gegeben. Alle paar Jahre erwärmt sich das Wasser auf Äquatorhöhe im Pazifik sehr stark, was Auswirkungen auf das Wetter auf der ganzen Welt hat.
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18: 8:02, wir gehen auf die A38, die ist noch bis 12 Uhr in beiden Richtungen zwischen Altstädt und Lutherstadt-Eisleben gesperrt, da muss gereinigt werden. Gestern Abend Unfall mit einem LKW, der hat Substrat verloren, schrub, das dauert an. Die Umleitung über Querfurt, Ziegelroda und Edersleben, alle anderen sind dicht und nicht gut zu erreichen. Blitzer, nicht gut zu reinzufahren zu. A2 Richtung Berlin, Höhe aller Ingersleben und noch eine Höhe Raststätte Buckertal. A9 Richtung Berlin, Höhe Rastorf-Köckern. Von der A9 Richtung Berlin zur A14 Richtung Dresden im Schleuditzer Kreuz wird geblitzt. A14 Richtung Magdeburg, Höhe Wolmirstedt. Einer laut auf der A36 Richtung Braunschweig, Höhe Wernigerode Nord. A38 Richtung Göttingen, Höhe Dreieckhalle Süd. Auf der B180 zwischen Lutherstadt-Eisleben und Gerbstedt Richtung Hettstedt kann es euch erwischen. Magdeburg Ring Richtung A2, Höhe Pfahlberg. Blitzer in Halle am Hallorenring. Auf der Magistrale Höhe Feuerwache der Trotaer Straße. In Merseburg Sixtistraße lauert einer. In Haldensleben auf der Magdeburger Straße und der Industriestraße. Vorsicht in Haßleben Richtung Wegeleben und am Ortseingang Widerstedt aus Hettstedt kommend. Kein Widerstand, wenn euch was auffällt. Einfach ran da, festgenommen, an der Rockline. Ja? Die ist kostenfrei, also das ist ein kurzer Aufenthalt in den vier Wänden da. Ne? Einfach anrufen, 0800 1640 640, 0800, dann die 1, dann 640 und nochmal 640, ist easy peasy. Oder ihr macht's per WhatsApp, die ist schwieriger, ich kann sie auch nicht, aber sie ist drin im Smartphone. Und für euch vielleicht auch. Und wenn nicht, dann holt sie euch auf rockland.fm. Gute Fahrt.
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18: Wechselhaft und turbulent bleibt es. Vormittags leichte Schauer drin, ab und zu mal ein Sonnenstrahl drin. Wind ist dabei, alles, was das Wetterherz begehrt. Im Moment in Insel bei Stendal mit 13 Grad, Maxi-Werte 20 Grad. Aprilwetter mitten im Juni, das bleibt auch am Wochenende so. 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Die bleiben auch so, immer und immer und immer. Ich bin Ted Stanetzky, Rock'n'Roll macht alle Dolle.

0: im Takt 8.41 Uhr.
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0: Wenn 11 Freunde im Takt spielen, dann ist das ein großes Meisterwerk, ein Riesenkonzert. Das ist den Mexikanern gelungen, angefeuert von 90.000 im Aztekenstadion gestern. Eröffnungsspiel Furioso mit Arriba, Arriba, Andale, Andale. Mexiko gewinnt gegen Südafrika 2:0. Die WM läuft, der Ball rollt. Das zweite Spiel Südkorea gegen Tschechien, Ergebnis 2:1. Das sind die Vorrunden, das zieht sich ja ewig. Gespielt wird fast bis Weihnachten, habe ich das Gefühl. Auf jeden Fall, gespielt wird nicht nur auf dem Platz, sondern auch neben dem Platz. Die Tschechen haben gestern was Ungewöhnliches erlebt, ne? Thilo Vogelsang.
2: Auf dem Weg zum Abschlusstraining fuhr der Bus des tschechischen Teams rückwärts gegen einen Laternenpfahl. Die Folgen: ein nicht unerheblicher Stau und die Spieler mussten zu Fuß zum Trainingsplatz gehen. Heute steigen auch die beiden anderen Gastgeber, Kanada und die USA, ins Turnier ein. Erfahrung als Gastgeber haben beide. Die USA waren 1994 Ausrichter der Fußball-WM der Männer, Kanada 2015 für die der Frauen. Dieses Jahr haben die Kanadier auch gleich ein deutliches Zeichen gesetzt. Eine kanadische Flagge, so groß wie zwei Fußballfelder, liegt auf dem Grouse Mountain, dem Hausberg von Vancouver, und ist bis über die Grenze in den USA zu sehen. Die 1,5 Tonnen schwere Flagge soll bis Ende Juli liegen bleiben und dann von einer Non-Profit-Organisation zu Decken und Taschen weiterverarbeitet werden. Gegner von Kanada ist heute Abend das Team aus Bosnien-Herzegowina, und die USA empfangen danach in Los Angeles die Auswahl Paraguays.

Punchen, aber nicht beim Kaffee. Ich finde, du musst schwarz und stark sein. Naja, okay, ihr könnt auch ruhig ein bisschen Kaffeesahne. Ist erlaubt. Die größten Rocksongs aller Zeiten von Soft bis Hard, auch erlaubt. 9 von 9, moin.

0: ja so Trigger, ne? Siehst du deinen Kollegen oder die Kollegin so herzhaft in irgendein leckeres Schmackofatzbrötchen beißen, kriegst du auch automatisch Hunger, ne? Oder merkst du, irgendwo läuft Wasser und die Blase fängt so langsam an zu drücken, na, dann musst du aufs Klo, ne? Es gibt aber auch einen anderen Trigger hier, Foreigner. Die rufen nämlich nach dem Örtchen und das machen sie hier nach 9. Rockland, die größten Rocksongs aller Zeiten, dann aber in echt und ohne Spaß, also so richtig ernst, ne?
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18: Im Studio Tom Husse, schönen guten Morgen. Der Ball rollt bei der Fußball-WM. Die größte Weltmeisterschaft aller Zeiten ist gestern Abend offiziell eröffnet worden. Jana Klonikowski berichtet.
19: Erst die große Eröffnungsfeier im legendären Aztekenstadion in Mexiko-Stadt, unter anderem mit Popstar Shakira. Dann feierten Co-Gastgeber Mexiko und die meisten der mehr als 80.000 Fans im Stadion einen 2:0-Sieg gegen Südafrika. Neben all dem Jubel gab es aber auch vor dem Stadion Zusammenstöße zwischen Demonstranten und der Polizei. Im zweiten WM-Spiel setzte sich dann heute früh noch Südkorea mit 2:1 gegen Tschechien durch. Deutschland startet übermorgen gegen Curaçao ins Turnier.
18: In der EU gelten ab heute verschärfte Asylregeln. Unter anderem sollen Asylverfahren schon an den Außengrenzen durchgeführt werden, an denen Schutzsuchende zuerst ankommen. Menschen mit geringen Aussichten auf Asyl sollen dort festgehalten und bei einem negativen Bescheid letztendlich wieder abgeschoben werden. Es ist mittlerweile keine Seltenheit mehr. Drohnen kreisen über Flughäfen oder Kraftwerken und sorgen für Verunsicherung. Wie die Welt am Sonntag schreibt, plant die deutsche Flugsicherung jetzt ein bundesweites Abwehrnetz. Mehr von Anna Löwe.
20: Eine neue Plattform soll Infos von Mobilfunkmasten und von Drohnenabwehranlagen zusammenbringen. Eine KI soll dann die Daten bündeln und automatisch auswerten, um einen besseren Überblick über das Auftauchen von Drohnen zu bekommen. Dieses Lagebild soll dann in Zukunft die Grundlage für die Drohnenabwehr sein. Die Flugsicherung will das Netz gemeinsam mit dem Rüstungsunternehmen Hensoldt und der Deutschen Telekom aufbauen.
18: Im Bundesrat geht es heute um einen besseren Schutz vor häuslicher Gewalt. Die Länder entscheiden darüber, ob künftig elektronische Fußfesseln zum Einsatz kommen. Außerdem sollen Apotheken mehr Geld für Notdienste gerade in ländlichen Regionen bekommen. Damit soll die Versorgung mit Medikamenten abgesichert werden. Es soll der größte Börsengang der Geschichte werden. Ab heute wird Elon Musks Raumfahrtunternehmen SpaceX an der Börse gehandelt. Experten mahnen, dass die Bewertung von SpaceX gerade zu hoch ausfallen könnte, auch wegen des Mythos rund um Musk.
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21: 3 nach 9 geht los mit der A9 Richtung Berlin. Die ist zwischen Bitterfeld-Wolfen und Halle wegen LKW-Löscharbeiten gesperrt. Die Umleitung ab Bitterfeld-Wolfen. Dann haben wir die A38. Die ist bis 12 Uhr noch in beiden Richtungen zwischen Altstädt und Lutherstadt-Eisleben gesperrt. Gestern Abend Unfall mit dem LKW. Die Ladung muss geborgen werden. Die Umleitung für euch über Querfurt. Ziegelroda und Edersleben. Nutzt das so. Das ist zwar komisch, aber die anderen, die naheliegenderen, dicht. Viel zu viel los. Blitzer, weil sonst nichts los auf den Straßen. Überall gute Fahrt, aber die stehen. A2 Richtung Berlin, Höhe aller Ingersleben. Höhe Rasthof-Buckautal, der nächste auf der A2 Richtung Berlin. Jetzt haben wir die A9 Richtung Berlin, Höhe Rasthof-Köckern. Von der A9 Richtung Berlin zur A14 Richtung Dresden im Schkeuditzer Kreuz wird geblitzt. A14 Richtung Magdeburg, Höhe Wolmestedt. A36 Richtung Braunschweig, Höhe Wernigerode Nord. Blitzer auf der 38 Richtung Göttingen, Höhe Dreieckhalle Süd. B180 zwischen Lutherstadt-Eisleben und Gerbstedt Richtung Hettstedt. Auf dem Magdeburger Ring Richtung A2 Höhe Pfahlberg kann es euch erwischen. In Halle am Hallorenring auf der Magistrale Höhe Feuerwache, der Trotaer Straße und der Stadtforststraße. Achtung in Merseburg, Sixti Straße und dann Leipzig, Wolfgang-Heinze-Straße und Torgauer Straße. Haldensleben am Matera 2, Magdeburger Straße und Industriestraße. In Haasleben Richtung Wegeleben kann es euch erwischen. Am Orts Eingang Widerstedt aus Hettstedt kommend. Habt ihr noch was? Widerstand zwecklos. Ne? Die Rocklein nehmt euch gefangen. Einfach anrufen, kostenfrei ist das. 0800 1 640 640, ganz easy. Einfach, ne? Ich sehe das hier. Ne? Hören kann ich nichts, weil ist leise, aber das leuchtet. Flash, flash, gelb in unseren Farben. Oder ihr macht's per WhatsApp, da sehe ich auch alles, lese alles und guckt die Fotos oder sonst was. Ihr findet die Infos dazu auf rockland.fm. Euch eine gute und sichere Fahrt.
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21: Reicht eine Info, April. Reicht? Hm? Mehr ist nicht, 20 Grad, mehr ist auch nicht.
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21: Aber hier mehr. Boah, trotz Aprilwetter. Ihr könnt euch abwappnen, ne? So eine Regenjacke hat jeder irgendwo, einen kleinen Regenschirm dabei. Sollte man immer haben, weil es gibt mal so einen Schauer. Und dann geht's aber raus, raus, raus, wie der Torwart ruft beim Fußball. Wohin denn? Ich habe eine Idee. Nach Van Halen, Saga, Foreigner teile ich sie mit euch. Ich bin Ted Stanetzky. Rock'n'Roll macht alle doch.
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Right now ist es 16 Minuten nach 9. 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Die größten Rocksongs aller Zeiten, aber nicht nur right now, sondern forever and ever and ever and ever. Right now sitzen viele im Sessel. Also die, die es können, die es leisten können. Ne? Und sagen, da komme ich gar nicht mehr raus die nächsten 4 Wochen. Ne? Fusi-Alarm bei den Rockies und Rockerinias. Und da gibt's Hardcore-Fans, die sagen, ne, der Sessel ist mein Zuhause. Andere sagen, ab und zu mal Schuhe an ist auch nicht verkehrt. Ne? Zum Beispiel jetzt am Wochenende, ab nach Burg. Da heißt es Rolandfest, das große Stadtfest. Freier Eintritt, große Partys am Samstagabend, Kinderfamilienfest in der ganzen City, Schausteller ohne Ende mit Rummel und Remi Demi auf dem Gummersbacher Platz und Festgottesdienst gibt's auch noch. Also da gibt's wirklich viel zu gucken. Da gibt's aber auch sonst noch Feste. Ne? Also alle Städte feiern irgendwie. Irgendwer, irgendwo, irgendwas. Ne? Und wenn es euer Nachbar ist, der ein Grillfest feiert, sagt ihr, Mensch, da ist doch noch eine Wurst frei, oder? Zacke, die Bumm geht alles. Hm? Wenn ihr mehr wissen wollt, rockland.fm. Hauptsache, ihr macht Alarm. So wie The Sweet Gets Here. Blockbuster. Jetzt ist Alarm in meiner Zunge. Was ist das denn? Ist irgendwas?

0: Tralala geht immer, ne? Das geht auch ein Schubidu-Du. Oder was auch immer. Was auch immer geht, AC/DC, klar. Rocker Bust, voll nach Hall. Das ist Rockland. Fette Gitarren und fette Sounds. Die größten Rocksongs aller Zeiten, klar.
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10: 9:30 am Freitagmorgen. Die A9 ist Richtung Berlin, zwischen Bitterfeld-Wolfen und Halle gesperrt. Da muss ein LKW gelöscht werden. Die Umleitung für euch ab Bitterfeld-Wolfen. Die A38 in beiden Richtungen zwischen Altstädt und Lutherstadt-Eisleben gesperrt, noch circa 12 Uhr. Bis dahin wird's dauern. Da muss gereinigt und weggeräumt werden. Gestern Abend hatte ein LKW seine Ladung dort verloren. Substrat, das ist Schaufel für Schaufel mühselig. Die Umleitung über Querfurt, Ziegelroda und Edersleben, alle naheliegenden Umleitungen sind dicht. Das war's aber auch schon. Der Rest fährt und rollt Blitzer. A2 Richtung Berlin, Höhe aller Ingersleben und noch einer höherer Stätte Buckautal. A9 Richtung Berlin, höherer Stätte Köckern. A14 Richtung Magdeburg, Höhe Wolmirstedt. A36 Richtung Braunschweig, Höhe Wernigerode Nord. A38 Richtung Göttingen, Höhe Dreieck Halle Süd. Blitzer auf dem Ring in Magdeburg Richtung A2, Höhe Pfahlberg und noch einer am neuen Renneweg stadteinwärts. In Halle am Hallorenring kann es euch erwischen, auf der Magistrale Höhe Feuerwache, der Trotaer Straße und der Stadtforststraße. Achtung in Leipzig, Wolfgang-Heinze-Straße oder Torgauer Straße, vielmehr und Torgauer Straße. Merseburg, Sixti-Straße, Alleinstellungsmerkmal, da ist sonst keiner in Merseburg. Haldensleben haben wir Magdeburger Straße und Industriestraße. In Haßleben Richtung Wegeleben kann es euch erwischen, am Ortseingang Widerstedt aus Hettstedt kommend. Habt ihr ein und oder, einfach anrufen, kostenfrei. Die Rockline 0800. 1-640-640 oder WhatsApp, die Infos rockland.fm. Euch eine gute und sichere Fahrt, wo immer ihr unterwegs seid. Passt auf euch auf, es wartet immer jemand.
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10: Haben wir nicht drauf gewartet. Nee. April. Nee, war jetzt kein Gag, ne? Ist wirklich Aprilwetter. Diese Aprillaune bleibt, dieses unbeständige, wechselhafte Hin und Her, das tobenderweise mit leichten Schauern kommt, dann wieder Sonnenscheine, wieder ordentlich Wind dabei, dann haben wir so richtig heftige Schauer oder auch kräftige, kurze Gewitter. Alles ist möglich. In Danichkow bei Gommern jetzt mit 14 Grad, 20, das ist top. Mehr als 20 nicht. Und das bleibt auch am Wochenende so. Immer hin und her und her und hin. Rockland hier. Was bleibt? Die größten Rocksongs aller Zeiten, egal ob hin oder her, die sind immer da. Ich bin Ted Stanetzky, Rock'n'Roll macht alle doll. Fussi rollt, WM ist da und ich muss sagen, wäre doch alles in Mexiko, dann wäre Hurra. Die Amis eben, keine Ahnung von Fussi, ne? Die stehen auf Baseball und American Football, die Kanadier auf Eishockey, ich weiß auch nicht. Lass das in Mexiko!

0: bis Z. Rockersprüche. Lemmy bleibt Legende, nicht nur, weil er Sex, Drugs und Rock'n'Roll gelebt hat, sondern auch, weil er immer schön einen rausgehauen hat. Hier seine Top 3. Rock'n'Roll? Wenn deine Eltern ihn nicht mögen, dann ist er gut. Wir wollen die Band sein, wegen der dein Rasen stirbt, wenn wir im Nachbarhaus einziehen. Das war eine super Zeit damals, der Sommer von 1971. Ich kann mich nicht daran erinnern, aber ich werde sie niemals vergessen.
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0: Mighty Max Weinberg rührt den Kessel. Wir sagen, er haut die Drumsticks auf die Snare. Ich liebe diesen Part. Ganz am Ende von Born in the USA. Bis der Boss ihn wieder einzählt. Ich zähle auch ein.
1: One, two, three, four.
0: Und R.E.M. hören drauf. Cool. Shiny Happy People. Aber jetzt ist Stopp. Ich zähle euch wirklich ein. Nach halb, nee, nach voll ist es, ne? Dann dürft ihr richtig Rockland hier.
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12: Im Studio Tom Husse, schönen guten Tag. Heute steht der womöglich größte Börsengang in der Geschichte an. Elon Musk will für sein Raumfahrtunternehmen SpaceX rund 75 Milliarden Dollar einsammeln und damit alle anderen Aktiendebüts in den Schatten stellen. Gelingt das, würde SpaceX mit fast 1,8 Billionen bewertet werden. Dazu sagte uns Finanzökonom Hans-Peter Burgdorf.
13: Zwischen dem, was das Unternehmen heute darstellt und der Bewertung, die wir haben, da liegen Welten dazwischen. Und das hängt natürlich sehr stark an der Person Elon Musk, an dem Mythos dieser Person, dem Glaube, dass er tatsächlich ja fast zaubern kann ökonomisch. Und wenn man diesen Mythos wegnimmt, dann würde man sagen, das ist eine sehr unrealistische Vorausschau in die Zukunft. Das wird so wahrscheinlich nicht passieren.
12: Das Warten für Fußballfans hat ein Ende. Die WM in Nordamerika ist offiziell eröffnet. Zum Start hat Co-Gastgeber Mexiko mit 2:0 gegen Südafrika gewonnen. Danach setzte sich Südkorea mit 2:1 gegen Tschechien durch. Zuvor war das Turnier mit einer großen Feier eröffnet worden. Nach jahrelangen Verhandlungen gelten in der EU seit heute verschärfte Asylregeln. Unter anderem sollen Asylverfahren schon an den Außengrenzen durchgeführt werden, an denen Schutzsuchende zuerst ankommen. Imme Kasten mit den Einzelheiten.
14: Menschen mit geringen Aussichten auf Asyl sollen dort festgehalten und bei einem negativen Bescheid letztendlich wieder abgeschoben werden. Daten wie Fingerabdrücke und Bilder sollen außerdem in einer Datenbank gespeichert werden, in der EU-Staaten prüfen können, ob jemand bereits in einem anderen Mitgliedsland registriert wurde. Die SPD hatte zuletzt angeregt, die Kontrollen an den deutschen Grenzen angesichts der Reform schrittweise zu beenden. Union und Innenminister Dobrindt wollen das erst einmal aber nicht.
12: Die deutsche Flugsicherung plant ein bundesweites Drohnenabwehrnetz. So soll laut Welt am Sonntag zunächst ein Lagebild entstehen. Das zeigt, wo überall Drohnen auftauchen, um die dann abwehren zu können. Dabei soll auch KI zum Einsatz kommen. Zuletzt hatten Drohnensichtungen immer wieder Flughäfen zeitweise lahmgelegt. Das Vorgehen von US-Präsident Trump im Irankrieg sorgt mal wieder für Verwirrung. Erst hatte er weitere Angriffe angekündigt, dann, dass bald ein Friedensabkommen bevorsteht. Das hat der Iran zurückgewiesen. Trump hat schon fast 40 Mal ein bevorstehendes Abkommen angekündigt. Bisher gibt es keins.
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0: Ich kündige an, die 3 nach 10. Die ist da. Die ist echt. Genau wie die A9 Richtung Berlin. Zwischen Bitterfeld-Wolfen und Halle. Behinderungen, da wird noch Unfall geborgen. Die A38 ist Richtung Leipzig. Zwischen Altstädt und Lutherstadt-Eisleben. Noch bis ca. 12 Uhr gesperrt. Da muss gereinigt werden, weggeschrubbt werden. Gestern hatte da ein LKW Ladung verloren. Die Umleitung ab Altstädt. Das andere ist okay. Alles gute Fahrt, alles freie Fahrt. Blitzer. A2 Richtung Berlin. Höhe Allerингersleben und Höhe Rasthof-Buckautal. A9 Richtung Berlin. Höhe Rasthof-Köckern. A14 Richtung Magdeburg. Höhe Wolmirstedt. A36 Richtung Braunschweig. Höhe Wernigerode Nord, A38 Richtung Göttingen, Höhe Dreieck Halle Süd. In Magdeburg auf dem Ring Richtung A2, Höhe Pfahlberg wird geblitzt und in der City am neuen Renneweg stadteinwärts. In Halle, Hallorenring, magistrale Höhe Feuerwache, Trotaer Straße und Stadtforststraße. Leipzig, Torgauer Straße, Blitzer in Merseburg auf der Sixtiestraße. Haldensleben, Magdeburger Straße, Umgehung Tanger Hütte Richtung Schernebeck. In Haasleben Richtung Wegeleben. Habt ihr irgendwas gesehen, was irgendwie krumm kommt? Einfach anrufen, wir sagen es weiter. Die Rockline 0800 1640 640 und der Eintritt ist frei zur Rockline. Ja, einfach so, zackedibum. Oder ihr macht's per WhatsApp, die Infos rockland.fm. Euch allen eine gute und sichere Fahrt.
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0: Bleibt wechselhaft, bleibt unbeständig, bleibt mal so, bleibt schwer vorhersehbar. Ne? Du setzt dich gerade schön raus, irgendwie, ne? Egal ob Terrasse oder Balkon oder sonst wo, auf einer Gartenbank, irgendwie, die da so im Weg einladen steht und dann denkst du, komm nicht und bam, doch, kommt die Wolke, die dunkle, mit dem kleinen Regenschauer, alles dabei, Wind dabei, Sonne, Wolke dabei, Gewitter auch dabei, 20 Grad dabei, im Moment Thielbeer bei Arendsee, 14 Grad und wer sagt, ja, okay, ist halt so, der darf sich freuen, morgen und übermorgen ist es auch nur so.
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0: Hier ist so, in Sachen größter Rocksongs aller Zeiten, die Cutting Crew dabei, Whitesnake dabei, R.E.M., ich hab sie vorhin eingezählt, stinke sauer, Michael Snipes und die Jungs. Okay, ich mach's jetzt wieder, ich bin Ted Stanetsky, ich sage 1, 2, 3, 4.
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0: Jetzt aber.

0: halt die Jungs von der Cutting Crew.
1: Hm? Wer ist das nicht? Also die jetzt, schätze ich mal, boah, das sind Kanadier, die sind verknallt in Eishockey. Hm? Vielleicht am Rande auch meine Frau, aber meistens in Eishockey. Wir vielleicht jetzt mehr so in Fußball, ne? Weltmeisterschaft gestartet gestern mit einem furiosen Auftakt, wie ich finde, in Mexiko, im Aztekenstadion. Die Mexikaner, die wissen Party zu feiern, ja. Die haben den ganzen Tag da ohne Ende, die machen jetzt noch weiter. Ne? Denn wenn die einmal anfangen, hier Chili con Carne und so weiter und schön lecker, ne? Corona-Bierchen und so, das dauert und dauert und dauert. Könnte eigentlich nur in Mexiko stattfinden, finde ich. Die wissen wenigstens Fußball zu leben. Hm? Amis haben überhaupt keine Ahnung davon, habe ich ja schon erwähnt. Man, die stehen auf American Football, auf Baseball und ich glaube, die dritte liebste Sportart ist Eishockey. Dann kommt Basketball und irgendwann so hier hinten, hier, ganz hinten, Fußball. Bei den Kanadiern, die mag ich, aber die kennen Eishockey sonst gar nichts. Na gut, aber ist egal. Manchmal ist es eben so, man braucht so einen One-Hit. Einen einzigen Hinweis, dann geht das ab. Ihm ist es gelungen. Aber jetzt rede ich wieder von Musik. Es ist ein One-Hit-Wonder. Er hat es ewig und drei Tage probiert. Sein Papa war Gitarrist bei den Shadows. In den 60s eine mördermäßige Gitarrenkapelle. Und er hat immer gesagt, ich will so werden wie Papa, ich will so werden wie Papa. Hat ohne Ende Songs geschrieben, ist nie gelungen. Einer ist ihm in den 80s, ziemlich früh. Und da hat er gesagt, okay, der reicht ja. Jetzt ziehe ich von England nach L.A., da ist das Wetter schöner und ich freue mich weiter. Und wir freuen uns jetzt mit ihm. Freut euch auf Adrian Gurwitz, Classic, 17 nach 10. So ein Klassiker nur hier, Rockland.

0: Das hat Soul. Das ist Liebe. Das ist Rock. Und genauso machen wir weiter. Nur in etwas easier. JJ Cale's Cocaine. Legendär. Nachhalb hier. 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
14: Ab geht er um 10:30 mit dem Ausrufezeichen für die A36 Richtung Fienenburg. Zwischen Rastplatz Brockenblick und Abbenrode liegen mehrere Fahrräder auf der Fahrbahn. Nochmal die 36 Richtung Bernburg, diesmal zwischen Dreieck Nordharz und Abbenrode ein defektes Auto auf der linken Spur. Die A38 ist Richtung Leipzig zwischen Altstädt und Lutherstadt-Eisleben noch circa für 1,5 Stunden gesperrt. Da muss gereinigt werden nach gestrigem LKW-Unfall die Umleitung ab Altstädt. Stadtverkehr Halle, die tiefe Straße zwischen Eisenbahnstraße und Alfred-Reinhardt-Straße gesperrt. Bitte umfahrt hier. Blitzer. A2 Richtung Berlin, Höhe Allerengersleben und Höhe Rastorf-Buckautal. A9 Richtung Berlin, Höhe Rastorf-Kerkern. A14 Richtung Magdeburg, Höhe Wolmirstedt. A36 Richtung Braunschweig, Höhe Wernigerode Nord. Auf der 38 wird Richtung Göttingen, Höhe Dreieckhalle Süd geblitzt. B71 in Wettringen Richtung Haldensleben. Magdeburger Ring Richtung A2, Höhe Pfahlberg und Neuer Renneweg statt einwärts. In Halle stehen Blitzer am Hallorenring. Auf der Magistrale Höhe Feuerwache der Trotaer Straße und der Stadtforststraße in Leipzig, Torgauer Straße, Merseburg-Sixti-Straße, Haldensleben, Magdeburger Straße, Flash-Flash auf der Umgehung Tanger Hütte Richtung Schernebeck, in Geusa Richtung Merseburg und in Haasleben Richtung Wegeleben und umgekehrt. Noch was gesehen? Einfach anrufen. Kostenfrei. Die Rockline 0800 1 640 640. Oder WhatsApp. Alles Infotechnische dazu rockland.fm. Beide Nummern drin im Smartphone?
15: Nicht? Auf noch.
14: Immer rein damit und dann sei das Ende der Band. Euch allen eine gute und sichere Fahrt.
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14: Ich wollte auch das Wetter schon anscheißen und sagen,
15: halt doch mal.
14: Aber hört nicht auf mich. Nee, nee, bleibt in April-Laune. Ist so wechselhaft, ungemütlich, ab und zu mal so richtig tobend. Ja, alles dabei. Ne? Regenschauer immer wieder, Wind immer wieder, dicke Wolken immer wieder, dann mal ein Sonnenstrahl immer wieder, 20 Grad höchste Werte. Fühlt sich fröstelig an, vor allem wenn es so grau in grau bleibt. Das aktuelle Wertchen in Bottmersdorf bei Wandsleben 14, der Trend Samstag, Sonntag ähnlich. Also, ich sag mal so, am Sonntagabend, da ist so grilltechnisch für Public Viewing so, ist es möglich. Da müsste der Regen durch sein. Das ist noch Konjunktiv 5, Foto 98, aber in Ruhe gucken, WM, Deutschland, Curaçao, könnte drin sein. Ich sag mal ja. Was hier in Ruhe hören angeht, immer die größten Rocksongs aller Zeiten. 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

Liebe um Mainz war was anderes, aber es gibt auch die Liebe zum Fußball. Ne? Ne? Mit dem Trikot schlafen statt Schlafanzug oder nackig. Ne? Das machen viele jetzt während der Fußball-Weltmeisterschaft. Und was auch immer ist, alles hat Regeln. Es gibt einige neue und es gibt vor allen Dingen auch was Neues in Sachen Musik. Die FIFA will ja alles vorher den schönen Knickenlochen abheften. Und da musste der deutsche Tross auch einreichen, was für Songs laufen sollen, wenn zum Beispiel ein deutsches Tor fällt. Und das bleibt der Altbekannte hier. Peter Schilling mit Major Tom, wenn Tore fallen. Wenn ein deutscher Sieg vollzogen ist, dann sind die Hosen dran. Und jetzt sind die dran. Auf Rockland. Das ist die Siegeshymne für unsere Jungs. Ich

0: 2. Still haven't found what I'm looking for. Wir haben ihn gefunden. Den Rock. Und wir zelebrieren ihn, leben ihn, lieben ihn, feiern ihn. Auch mit Bon Jovi nach 11 hier in These Arms. 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
11: Im Studio Tom Husse, schönen guten Tag. Es soll der größte Börsengang der Geschichte werden. Ab heute wird Elon Musks Raumfahrtunternehmen SpaceX an der Börse gehandelt. Aktien sollen zunächst für $135 das Stück ausgegeben werden. Experten mahnen, dass die Bewertung von SpaceX gerade zum Start zu hoch ausfallen könnte, auch wegen des Mythos rund um Musk. Anlegern in Deutschland rät daher Gerrit Fey vom Deutschen Aktieninstitut.
12: Für Anleger ist entscheidend, nicht alles auf eine Aktie zu setzen. Wer langfristig breit gestreut und regelmäßig investiert, hat gleichzeitig einen eingebauten Sicherheitsmechanismus. Kleinanleger können diese Prinzipien mit Aktienfonds und ETFs einfach umsetzen. Je nach Fonds kann man sich so auch ein Stück SpaceX ins Depot legen.
11: Ohne Reform fehlen bei den gesetzlichen Krankenkassen nächstes Jahr 19 Milliarden Euro. Das hat Bundesgesundheitsministerin Wagen gesagt. Im Bundestag warb sie für die umstrittene Gesundheitsreform. Sie verlange allen etwas ab, aber niemandem etwas Unzumutbares, so die Ministerin. Nach vielen Debatten und zähen Verhandlungen gelten seit Mitternacht schärfere Migrationsregeln in der EU. Sie sehen unter anderem Asylverfahren direkt an den Außengrenzen vor. Menschen mit geringen Aussichten auf Asyl sollen dort festgehalten und bei einer Ablehnung direkt abgeschoben werden. Ob mit den neuen Regeln die Kontrollen an den deutschen Grenzen wegfallen sollten, ist in der Bundesregierung umstritten. Die SPD ist dafür. Innenminister Dobrindt von der CSU betont dagegen im ZDF nochmal.
13: Wir werden jetzt sehen, wie GEAS anläuft. Wenn GEAS funktionsfähig ist, die Zahlen zurückgehen. Wenn an den Außengrenzen der Schutz funktioniert, dann ist auch sukzessive ein Fall der Binnengrenzkontrollen möglich.
11: Der Tankrabatt hat die Inflation in Deutschland ein wenig nach unten gedrückt. Laut Statistischem Bundesamt lag die Teuerungsrate im Mai bei 2,6% nach 2,9% im April. Trotz Tankrabatt gehört der Sprit aber weiter zu den Preistreibern Nummer 1. Jetzt ist es soweit, die Fußball-WM in Nordamerika ist gestartet. Los ging's mit einer großen Eröffnungsfeier im Aztekenstadion in Mexiko-Stadt. Im Eröffnungsspiel setzte sich Mexiko mit 2:0 gegen Südafrika durch. Danach gewann dann noch Südkorea mit 2:1 gegen Tschechien.
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14: Rock on um 10:35 geht ab mit der A36 Richtung Bernburg. Zwischen Dreieck Nordharz und Abbenrode ein defektes Auto auf der linken Spur. A
15: A38, beide Richtungen zwischen Altstädt und Lutherstadt-Eisleben. Behinderungen wegen Reinigungsarbeiten, da ist die rechte Spur gesperrt. Ihr kommt links vorbei, da war gestern ein LKW verunglückt, das muss alles geborgen werden. Es läuft aber relativ ohne Probleme, nur ein bisschen langsamer. Stadtverkehr Halle hier, die tiefe Straße zwischen Eisenbahnstraße und Alfred-Reinhardt-Straße gesperrt, Umfahrt hier, Blitzer. A2 Richtung Berlin, Höhe Allerengersleben und noch einer Höhe Rasthof-Buckertal. A9 Richtung Berlin, Höhe Rasthof-Göckern. A14 Richtung Magdeburg, Höhe Wolmestedt. A36 Richtung Braunschweig, Höhe Wernigerode-Nord. Blitzer auf der 38 Richtung Göttingen, Höhe Dreieck Halle-Süd. B71 Wedringen Richtung Haldensleben. B81 Höhe Egeln Richtung Halberstadt. Blitzer in Magdeburg auf dem Ring Richtung A2 Höhe Pfahlberg und noch einer am neuen Renneweg stadteinwärts. Blitzer in Halle, Hallorenring, magistrale Höhe Feuerwache, Trotaer Straße, Stadtforststraße. Leipzig am Main, Torgauer Straße, in Merseburg auf der Sixtistraße, Haldensleben, Magdeburger Straße, auf der Umgehung Tanger Hütte Richtung Schernebeck, in Geusa Richtung Merseburg und zwischen Ziegelroda und Querfurt und Haßleben Richtung Wegelegen und umgekehrt. Und ich habe jetzt nichts mehr. Wenn ihr hinter das und was setzen könnt, ruft an. Die Rockline kostenfrei. 0800 1640 640 oder WhatsApp nutzen. Alle Infos rockland.fm. Euch allen eine gute und sichere Fahrt.
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15: Und? Ja, muss ja. Na, mehr ist auch nicht. Es ist immer noch dieses unbeständige, wechselhafte und irgendwie viel zu kühle für die Jahreszeit. Ja, wechselhaft mit Regenschauern. 20 windige Grad, die höchsten Werte heute im Moment. Schermen bei Burg 14 Grad. Das wird nicht viel besser. Am Sonntagabend geht die Sonne auf. Doch, versprochen, bevor sie untergeht. Ne? Für Schland. Wir müssen da üben.
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15: Die müssen nichts üben. Die holen das Brett raus und hacken einfach. Und wie? Die sind so geil. Bon Jovi, Fleetwood Mac, die Eros del Silencio. Ah, Judas Priest. Wen haben wir noch? T-Rex. Oh, Tom Petty and the Heartbreakers. Ted Stanetsky. Oh, das bin ich. Hallo.
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0: 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Diese Woche Judas Priest und Turbo Lover. Heißt übersetzt Turbo Liebhaber und wurde vorgeschlagen von Axel aus Quedlinburg. Du wirst mich nicht hören, aber du wirst mich spüren. Ohne Warnung, etwas Zeit herauf. Hör nur, damit deinem Sinnen wirst du wissen, du bist wehrlos, wie dein Herz schlägt, wenn du in ein Versteck rennst. Du kannst dich nicht zurückziehen. Ich spüre dich auf wie keine andere. Judas Priest Frontman Rob Halford ist verliebt, aber nicht in eine Frau. Wir umklammern uns fester und schalten in den Schnellgang. Alles fliegt nur so vorbei, die Nerven angespannt. Wir bewegen uns so schnell, als ob wir durch den Himmel fliegen. Liebesmaschinen in Harmonie. Wir hören die Motoren heulen. Ja, genau richtig. Es geht hier um die Liebe zu einem Motorrad. Ich bin dein Turbo-Liebhaber. Sag mir, dass es keinen anderen gibt. Ich bin dein Turbo-Liebhaber. Bring dich bloß in Sicherheit. Was zuerst wie eine schlüpfrige Sexgeschichte klang, ist doch ganz anders geworden. Danke, Axel, für den großartigen Vorschlag. Was soll ich denn als nächstes für euch übersetzen? Eure Vorschläge schickt ihr mir bitte über So rockt es auf Deutsch bei uns im Netz auf rockland.fm.
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19: 11.30 Uhr geht los mit der A36 Richtung Bernburg zwischen Dreieck Nordharz und Abbenrode. Defektes Auto auf der linken Spur. A38 Richtung Leipzig zwischen Bad Lauchstädt und Merseburg Nord. Stau nach Unfall. 40 Minuten dauert hier etwa länger. Blitzer. A2 Richtung Berlin. Höhe aller Ingersleben und noch einer höherer Stätte Buckautal. A9 Richtung Berlin. Höherer Stätte Klöckern. A14 Richtung Magdeburg. Höhe Wolmirstedt. A36 Richtung Braunschweig. Höhe Wernigerode Nord. Blitzer auf der A38 Richtung Göttingen. Höhe Dreieck Halle Süd. B71 in Wedringen Richtung Haldensleben. B81 Höhe Egeln Richtung Halberstadt. Magdeburger Ring Richtung A2 Höhe Pfahlberg. Könntest du euch erwischen. Und in Neuenrenneweg Stadt Einwerk. In Halle Flash auf dem Hallorenring, der Magistrale Höhe Feuerwache, der Trotharstraße, der Stadtforststraße, Leipzig Torgauer Straße, Blitzer in Merseburg, Sixli Straße, Haldensleben, Magdeburger Straße, auf der Umgehung Tanger Hütte Richtung Schernebeck, in Geusa Richtung Merseburg zwischen Ziegelroda und Querfurt, in geblitzt wird in Harsleben Richtung Wegeleben und umgekehrt. Harsleben Richtung Wegeleben und umgekehrt. Habt ihr noch was lebenderweise irgendwie? Dann lasst sie leben, die Rockline hochleben nämlich. Einfach anrufen, kostenfrei. 0800 1 640 640. Oder macht's per WhatsApp. Sie lebe hoch, sie lebe hoch, sie lebe hoch. Auch die Nummer. Alle Infos rockland.fm. Gute Fahrt.
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19: Es lebe nicht hoch, lebe nicht hoch, lebe nicht hoch. Ne, macht's einfach nicht. Wir könnten noch so jubeln. Es bleibt Aprilwetter auch an diesem Wochenende wechselhaft. Immer mit Regenschauern. Windige 20 Grad, die höchsten Werte. Im Moment Peisten bei Bitterfeld 15. 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Ich bin Ted Stanetzky. 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

0: Hessen. Schland, also so ist er nie drauf. Also ich bin jetzt noch so locker, Schland. Aber mein Freund Willi, ne, der würde...
1: Schland, wenn ich das bei dir einmal oben, das kann doch nie wahr sein, wenn ich das los...
0: Von der ersten Sekunde an dreht der durch, schäumt er. Und ich weiß jetzt schon, Anpfiff 19 Uhr am Sonntagabend Deutschland gegen Curaçao dreht Willi durch. Es wird wahnsinniger. Weil fleischgewordene Lebenslust in Sachen Fußball und fanatisch dabei. Schäum, schäum, schäum. Das andere, was schäumt, ist Bier. Wenn's falsch irgendwie ins Glas. Ihr wisst schon, ne? Warum eigentlich? Das kriegen wir mal wissenschaftlich raus, Frank Wiedemann.
2: Das Bier schäumt, liegt an der Kohlensäure im Getränk. Im Gärprozess wandelt die Hefe in der Bierwürze enthaltenen Malzzucker in Alkohol und Kohlensäure um. In dem Moment, in dem unser Bier ins Glas eingeschenkt wird, entbindet sich die Kohlensäure. Und das hat zwei Gründe. Zum einen fällt der Gegendruck weg, der beim Abfüllen in Fass oder Flasche aufgebaut wurde. Und zum anderen trifft das Bier auf die Glaswände. Je stärker das passiert, desto stärker schäumt das Bier. Trifft das Bier schräg aufs Glas, sind die Kräfte geringer, als wenn es direkt auf den Glasboden treffen würde. Hält man das Glas also beim Einschenken schräg, schäumt das Bier weniger stark.
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15: Im Studio Tom Husse, schönen guten Tag. Elon Musk will zum nächsten Rekord abheben. Sein Raumfahrtunternehmen SpaceX geht heute an die Börse und es soll der größte Börsengang der Geschichte werden. Der Plan? 75 Milliarden Dollar einsammeln, und zwar weltweit. Das hat es so noch nicht gegeben, sagt Finanzökonom Hans-Peter Burkhoff.
16: Es gab aber durchaus Emissionen, die zum Beispiel in Deutschland die Öffentlichkeit sehr interessiert haben, wo dann auch sehr viele gekauft haben, auch sehr viele relativ viel Geld investiert haben. Das berühmteste war dann der Telekom-Börsengang. Erfolgreich war das meistens nicht. Die Leute, die da investiert haben, haben häufig dann auch Geld verloren, weil eben dieses große öffentliche Interesse dazu führt, dass die Bewertung tendenziell einfach zu hoch ist.
15: Am Hamburger Flughafen ist der Sicherheitsbereich komplett geräumt worden. Die Bundespolizei ist im Großeinsatz. Der Grund? Eine Person ist ohne Kontrolle in den Bereich gekommen. Jetzt müssen alle Passagiere erneut überprüft werden. Flugzeuge mussten zunächst am Boden bleiben. Die EU will weniger Asylsuchende und verschärft deswegen ab heute die Regeln. Asylverfahren sollen jetzt direkt an den EU-Außengrenzen durchgeführt werden und in den Schutzsuchende ankommen. Wer keine guten Aussichten auf Asyl hat, soll festgehalten und letztendlich direkt wieder abgeschoben werden, wenn es kein grünes Licht für die Einreise gibt. Von Menschenrechts- und Flüchtlingsorganisationen gibt es Kritik. Pro Asyl warnte im Vorfeld vor einem massiven Abbau der Flüchtlingsrechte. Woran genau der Ostseewal letztlich gestorben ist, ist weiter unklar. Laut Mecklenburg-Vorpommerns Umweltminister Backhaus wurden bei der Obduktion keine schweren Verletzungen oder Fremdkörper entdeckt. Trackerdaten zeigen, dass der Wal nach seiner Freilassung in der Nordsee noch gut 200 Kilometer geschwommen ist. Die Fußball-WM in Nordamerika nimmt weiter Fahrt auf. Nach dem Start in Mexiko sind jetzt auch die anderen beiden Gastgeber dran. Am Abend steigt Kanada in Toronto gegen Bosnien-Herzegowina ins Turnier ein. Und kommende Nacht unserer Zeit sind die USA in Los Angeles gegen Paraguay gefahren.
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12: Um 12:02. Schönen guten Tag. Eine Meldung gibt es aus dem Salzlandkreis. Die Landstraße zwischen Gerlerbock und dem Abzweig nach Wiendorf ist wegen Reinigungsarbeiten derzeit gesperrt. Ansonsten rollt es. Blitze gibt es auf der A2 Richtung Berlin, in Höhe Alle-Ingesleben und in Höhe der Raststätte-Buckautal. Dann auf der A9 Richtung Berlin, Höhe der Raststätte-Kackern. Blitze auf der A36 in Richtung Braunschweig, Höhe Wernigerode-Nord. Auf der A38 Richtung Göttingen zwischen Querfurt und Eisleben und in Höhe Dreieck Halle Süd. Auf der B71 in Wedringen Richtung Heidensleben steht ein Blitzer, denn auf der B81 in Höhe Egeln Richtung Halberstadt. Auf der B242 in Königskrug beide Richtungen, auf dem Magdeburger Ring in Richtung A2 in Höhe Pfahlberg und in Magdeburg Neuer Renneweg stadteinwärts. In Halle, Hallorenring, dann auf der Magistrale in Höhe der Feuerwache, es blitzt in der Trotharstraße und in der Stadtforststraße. Dann in Leipzig in der Torgauer Straße, Blitze in Merseburg in der Sixtiestraße, in Haldensleben in der Magdeburger Straße, dann in Geusa in Richtung Merseburg zwischen Ziegelrode und Querfurt und in Hasleben in Richtung Wegeleben und umgekehrt. Habt ihr noch was gesehen? Blitzer, Staus oder Behinderungen bei uns im Rockland? Dann ruft an, bitte kostenfrei an unser Rockline 0800, denn die 1-640-640. Mehr Verkehr jederzeit im Web und in der App. Wir wünschen gute Fahrt.
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12: Önlingen bei Stendal meldet 15 Grad im Moment. Ein bisschen Regen geht über das Rockland, in der Altmark, in der Börde. Auch runter Richtung Bernburg, Richtung Halle, leichter Regen im Moment wechselhaft. Mit Regenschauen im windigen 17 bis 20 Grad, so sieht der Freitagnachmittag aus.
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12: Der Ball rollt bei der Fußball-WM in Mexiko, Kanada und in den USA. Unser Rockland-WM-Ticker gibt es gleich. Nach Musik vom Blackstone Cherry. Please come in. Thin Lizzy, Whiskey in the Jar und jetzt Iggy Pop und Real Wild Child.
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0: Blackstone Cherry, Please Come In. Gleich für euch Billy Idol und Sweet 16.
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0: Seit gestern Abend rollt der Ball bei der Fußball-Weltmeisterschaft. Der Gastgeber Mexiko gewinnt 2:0 gegen Südafrika. Und Südkorea gewinnt 2:1 gegen Tschechien. Die Niederlage für die Tschechen ist ja schmerzhaft. Thilo Vogel sagt, vielleicht lag es an der Vorbereitung für diesem Spiel.
2: Auf dem Weg zum Abschlusstraining fuhr der Bus des tschechischen Teams rückwärts gegen einen Laternenpfahl. Die Folgen: ein nicht unerheblicher Stau und die Spieler mussten zu Fuß zum Trainingsplatz gehen. Heute steigen auch die beiden anderen Gastgeber, Kanada und die USA, ins Turnier ein. Erfahrung als Gastgeber haben beide. Die USA waren 1994 Ausrichter der Fußball-WM der Männer, Kanada 2015 für die der Frauen. Dieses Jahr haben die Kanadier auch gleich ein deutliches Zeichen gesetzt. Eine kanadische Flagge, so groß wie zwei Fußballfelder, liegt auf dem Grouse Mountain, dem Hausberg von Vancouver, und ist bis über die Grenze in den USA zu sehen. Die 1,5 Tonnen schwere Flagge soll bis Ende Juli liegen bleiben und dann von einer Non-Profit-Organisation zu Decken und Taschen weiterverarbeitet werden. Gegner von Kanada ist heute Abend das Team aus Bosnien-Herzegowina, und die USA empfangen danach in Los Angeles die Auswahl

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16: Um 12.30 Uhr eine Meldung aus dem Salzlandkreis. Die Landstraße zwischen Gerlerbock und dem Abzweig nach Wiendorf ist wegen Reinigungsarbeiten derzeit gesperrt. Ansonsten wird geblitzt bei uns im Land auf der A2 in Richtung Berlin, Höhe Alle Ingesleben und dann nochmal in Höhe der Raststätte Buckautal. Auf der A9 Richtung Berlin, Höhe der Raststätte Köckern, Blitze auf der A36 in Richtung Braunschweig, hier in Höhe Wernigeroder Nord. Auf der A38 Richtung Göttingen zwischen Querfurt und Eisleben und in Höhe der Dreieckhalle Süd. Auf der B71 in Wedringen Richtung Haltensleben, dann blitzt es auf der B81 in Höhe Egeln in Richtung Halberstadt. Auf der B242 in Königskrug beide Richtungen, Blitze in Halle auf der Magistrale in Höhe Feuerwacher und in der Trotaer Straße. Dann in Leipzig in der Torgauer Straße, in Merseburg 60 Straße, dann in Haldensleben in der Magdeburger Straße. Es blitzt zwischen Ziegelrode und Querfurt, dann in Röcken in Richtung Lützen, in Ziersleben Richtung Welfesholz und in Haasleben in Richtung Wegeleben. Habt ihr noch was gesehen? Blitze, Staus oder Behinderungen bei uns im Rockline? Dann klingelt euch kostenfrei an der Rockline 0800, denn die 1-640-640 oder ihr schickt mir eine WhatsApp ins Studio, die Nummer auf rockline.fm. Dankeschön und gute Fahrt.
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16: Überall bewölkt, Sonne ist heute Fehlanzeige und Regen gibt es auch in der Börde, auch in Raum Magdeburg. Ein paar Tropfen runter Richtung Bitterfeld, Richtung Dessau, Wittenberg könnte was abkriegen in der nächsten Stunde oder so. Also ein bisschen ungemütlich heute am Freitag. Temperaturen dazu 15 Grad in Süpplingen bei Helmstedt, mehr als 17 bis 20 Grad. Das gibt heute leider nicht. 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Die größten Rocksongs aller Zeiten. 20 Jahre ist es her, als Lordi für Finnland the Eurovision Song Contest gewonnen hat mit Hard Rock Hallelujah. Kommt gleich nach Genesis und Invisible Touch. Mach an und laut.

Saxon. Wheels of Steel, also Räder aus Stahl. Und während die Räder aus Stahl haben, habe ich ja einen Magen aus Stahl, glaube ich. Gestern habe ich euch erzählt vom Griechen am Sonntagabend Nudeln mit Thunfisch. Das hat meine Tochter gegessen, dann hat es nicht ganz geschafft. Das haben wir denn im Kühlschrank gehabt und das habe ich gestern zum Mittag gegessen. Der Jan hatte geschrieben, oh, 4 Tage alte, nochmal aufgewärmte Thunfisch. Halt schon mal den Weg zum stillen Örtchen frei und halt die Schüssel bereit. Jan, alles gut. Ja, habe ich gestern aufgefuttert. Keine Probleme, aber ihr dürft nicht vergessen, ich bin ja Engländer, ja? Wir essen Bohnen mit Speck zum Frühstück und wir essen Plum Pudding und wir essen Yorkshire Pudding und wir essen Minzsoße mit Lamm. Also, da kann ja nichts passieren, ne? Mit ein bisschen Thunfisch und ein paar Nudeln, das geht doch alles seinen richtigen Gang. Musikalisch geht es auch seinen Gang. Die größten Rocksongs aller Zeiten, gleich The Dire Straits und Sultans of Swing. Außerdem Ugly Kid Joe, Cats in the Cradle und das hier ist Don Henley, A New York Minute.

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9: Im Studio Tom Husse, schönen guten Tag. Heute steht der womöglich größte Börsengang in der Geschichte an. Elon Musk will für sein Raumfahrtunternehmen SpaceX rund 75 Milliarden Dollar einsammeln und damit alle anderen Aktiendebüts in den Schatten stellen. Gelingt das, würde SpaceX mit fast 1,8 Billionen bewertet werden. Dazu sagte uns Finanzökonom Hans-Peter Burgdorf.
10: Zwischen dem, was das Unternehmen heute darstellt und der Bewertung, die wir haben, da liegen Welten dazwischen. Und das hängt natürlich sehr stark an der Person Elon Musk, an dem Mythos dieser Person, dem Glaube, dass er tatsächlich ja fast zaubern kann ökonomisch. Und wenn man diesen Mythos wegnimmt, dann würde man sagen, das ist eine sehr unrealistische Vorausschau in die Zukunft. Das wird so wahrscheinlich nicht passieren.
9: Frauen sollen künftig besser vor häuslicher Gewalt geschützt werden. Der Bundesrat hat dafür ein neues Gesetz beschlossen. Das ermöglicht unter anderem den Einsatz von elektronischen Fußfesseln bei Tätern oder auch verpflichtende Anti-Gewalt-Trainings. Nach jahrelangen Verhandlungen gelten in der EU seit heute verschärfte Asylregeln. Unter anderem sollen Asylverfahren schon an den Außengrenzen durchgeführt werden, an denen Schutzsuchende zuerst ankommen. Imme Kasten mit den Einzelheiten.
11: Menschen mit geringen Aussichten auf Asyl sollen dort festgehalten und bei einem negativen Bescheid letztendlich wieder abgeschoben werden. Daten wie Fingerabdrücke und Bilder sollen außerdem in einer Datenbank gespeichert werden, in der EU-Staaten prüfen können, ob jemand bereits in einem anderen Mitgliedsland registriert wurde. Die SPD hatte zuletzt angeregt, die Kontrollen an den deutschen Grenzen angesichts der Reform schrittweise zu beenden. Union und Innenminister Dobrindt wollen das erst einmal aber nicht.
9: Das Vorgehen von US-Präsident Trump im Irankrieg sorgt mal wieder für Verwirrung. Erst hatte er weitere Angriffe angekündigt, dann, dass bald ein Friedensabkommen bevorsteht. Das hat der Iran zurückgewiesen. Trump hat schon fast 40 Mal ein bevorstehendes Abkommen angekündigt. Bisher gibt es keins. Nach dem Auftakt in Mexiko steigen auch die anderen beiden Gastgeber in die Fußball-WM ein. Kanada spielt am Abend gegen Bosnien-Herzegowina, die USA kommende Nacht gegen Paraguay. Vorher gibt's in Toronto und Los Angeles noch Eröffnungsfeiern, unter anderem mit Katy Perry und Michael Bublé.
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12: Um 13.02 Uhr. Die A2 in Richtung Hannover zwischen Rastplatz Ihlegrund und Burg Ost. Hier liegt ein Ziegelstein auf der Fahrbahn. Seid ihr bitte vorsichtig. Und die A9 Richtung Berlin zwischen Köselitz und Kleinmarzins. 20 Minuten stockend hier an der Baustelle. Blitzer auf der A2 Richtung Berlin in Höhe Alle Engesleben und in höherer Stelle Buckautal. Dann auf der A9 Richtung Berlin, Hörderer Städte Köckern, auf der A36 Richtung Braunschweig, Höhe Wernigerode Nord. Es blitzt auf der A38 Richtung Göttingen zwischen Querfurt und Eisleben und in Höhe Dreieck Halle Süd. Auf der B71 in Wedringen Richtung Haldensleben, dann auf der B81 in Höhe Egeln in Richtung Halberstadt. Auf der B242 wurde aufgebaut in Königskrug in beide Richtungen, dann in Halle auf der Magistrale in Höhe Feuerwacher und in der Trotaer Straße. Blitze in Leipzig in der Torgauer Straße, dann in Merseburg in der Sixty Straße, in Haldensleben Magdeburger Straße. Es blitzt zwischen Ziegelroda und Querfurt, dann in Röcken in Richtung Lützen, in Ziersleben Richtung Welfesholz und in Haasleben in Richtung Wegeleben. Das war's. Habt ihr noch was gesehen? Blitze, Staus oder Behinderungen? Dann ruft uns an, kostenfrei an der Rockline 0800, denn die 1 640 640. Dankeschön und gute Fahrt.
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12: Bisschen Regen gibt es bei uns im Land, ansonsten ist es bewölkt überall und frisch 15 Grad nur in Zattuelle bei Haldensleben. Es bleibt wechselhaft heute Nachmittag, windige 17 bis 20 Grad.
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12: Eine gute Nachricht für Biertrinker gibt es in dieser halben Stunde. Vorher Musik von The Rembrandts, I'll Be There For You. AC/DC in der Mittagspause mit TNT und jetzt Queen. Who wants to live forever? Wachen und laut.
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Idee, um sein Land bestmöglich auf die Fußball-Weltmeisterschaft einzustimmen, hat sich der Präsident von Deutschlands Gruppen gegen Ecuador etwas Besonderes überlegt. Für die Dauer der WM schafft Daniel Noboa die Sonderverbrauchssteuer auf Bier ab und der Bierpreis senkt dadurch um 20%. Herr Merz, wir müssen reden. Rockland ist hier mit Def Leppard. 13:16 Uhr am Freitag. Mach einen

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7: Um 13.30 Uhr. Die A9 Richtung Berlin ist zwischen Köselitz und Kleinmarzehn. 20 Minuten stockend hier an der Baustelle. In eine Gegenrichtung, die A9 Richtung München zwischen Nemeck und Kleinmarzehn. Die gleiche Baustelle, hier stockt es auf 10 Minuten. Blitze gibt es auf der A2 Richtung Berlin, Höhe Alle Engelsleben und in Höhe der Raststätte Buckautal. Auf der A9 Richtung Berlin, in Höhe der Raststätte Köckern. Es blitzt auf der A36 in Richtung Braunschweig, Höhe Wernigerode Nord. Dann auf der A38 in Richtung Göttingen, zum einen zwischen Querfurt und Eisleben und dann nochmal in Höhe Dreieck Halle Süd. Es blitzt auf der B71 in Wedringen Richtung Haldensleben. Auf der B81 Höhe Egeln Richtung Halberstadt, dann auf der B242 in Königskrug, hier beide Richtungen. In Halle auf der Magistrale in Höhe Feuerwache und in der Trotharstraße. Dann in Leipzig in der Torgauer Straße. Es blitzt in Merseburg in der Sixtiestraße. In Haldensleben wurde aufgebaut. Magdeburger Straße, dann in Röcken in Richtung Lützen. In Ziersleben Richtung Welfesholz und in Hasleben in Richtung Wegeleben und umgekehrt. Habt ihr noch was gesehen? Blitzer, Staus oder Behinderungen bei uns im Rockland? Dann klingelt euch kostenfrei an der Rockline 0800, denn die 1-640-640. Oder wenn ihr wollt, schickt mir eine WhatsApp ins Studio. Die Nummer auf rockland.fm. Dankeschön und gute Fahrt.
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7: Bisschen Regen bei uns im Land. Wenn was kommt, dann ist es meist so leichter Regen und es ist auch ziemlich schnell wieder weg. Ranis bei Schönebeck meldet 16 Grad. Sonne heute Nachmittag wird es nicht geben. Dafür bleibt es wechselhaft mit Regenschauern, wolkig und windiger 17 bis 20 Grad. 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Hier sind die größten Rocksongs aller Zeiten, gleich mit The Police und Roxanne. Gotthard dabei, Sweet Little RR. Und das hier sind The Hooters und Satellite. Freitagmittag mit Rockland. Mach an und laut.

The Police. Roxanne hier auf Rockland, die größten Rocksongs aller Zeiten. Es ist Freitag, 13.41 Uhr, für alle, die schon Feierabend haben. Herzlichen Glückwunsch. Schönes Wochenende wünschen wir euch. Alle, die noch ein bisschen durchhalten müssen, wir sind bei euch. Natürlich mit 100% Rock im Radio und mit der Nachricht von Oasis-Legende Noel Gallagher. Er hat gesagt, das Finale bei der Fußball-WM wird er nicht gucken. Zumindest Halbzeit nicht, denn es gibt eine Halbzeitshow. Das Ganze organisiert von Chris Martin von Coldplay. Und in dieser Halftime-Show am 19. Juli beim Finale in dem MetLife Stadium wird auf der Bühne sein Madonna, BTS und Shakira. Und Noel Gallagher sagt, Fußball lebte seit Hunderten von Jahren ohne eine Halftime-Show. Und ich brauche es diesmal auch nicht. Und außerdem, die auf der Bühne stehen, die haben sowieso mit Fußball nichts zu tun. Was sagt ihr? Halftime-Show wie der Super Bowl beim WM-Endspiel? Ja, nein, vielleicht? Ihr könnt ja gerne eine WhatsApp schicken. Die Nummer findet ihr auf rockline.fm. Was sagt ihr zum Halftime-Show bei der Fußball-WM beim Finale am 19. Juli? WhatsApp auf rockline.fm. 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
13: Im Studio André Glatzel. Schönen guten Tag. Heute steht wohl möglich der größte Börsengang in der Geschichte an. Elon Musk will für sein Raumfahrtunternehmen SpaceX rund 75 Milliarden Dollar einsammeln und damit alle anderen Aktiendebüts in den Schatten stellen. Gelingt das, würde SpaceX mit fast 1,8 Billionen bewertet werden. Dazu sagte uns Finanzökonom Hans-Peter Burkhoff.
14: Zwischen dem, was das Unternehmen heute darstellt und der Bewertung, die wir haben, da liegen Welten dazwischen. Und das hängt natürlich sehr stark an der Person Elon Musk, an dem Mythos dieser Person, dem Glaube, dass er tatsächlich ja fast zaubern kann ökonomisch. Und wenn man diesen Mythos wegnimmt, dann würde man sagen, das ist eine sehr unrealistische Vorausschau in die Zukunft. Das wird so wahrscheinlich nicht passieren.
13: Am Hamburger Flughafen ist der Sicherheitsbereich komplett geräumt worden. Die Bundespolizei rückte zum Großeinsatz an. Grund: Eine Person ist ohne Kontrolle in den Bereich gekommen. Auch Flugzeuge mussten zunächst am Boden bleiben. Der Betrieb am Flughafen läuft jetzt nach und nach wieder an. In Deutschland sollen Frauen bald besser vor häuslicher Gewalt geschützt werden. Der Bundesrat hat dafür ein neues Gesetz beschlossen, Dirk Justus.
15: Das ermöglicht etwa den Einsatz von elektronischen Fußfesseln bei den Tätern oder verpflichtet sie zu einem Anti-Gewalt-Training. Wer von Gewalt betroffen ist, soll auch ein Zusatzgerät bekommen. Das zeigt an, wenn sich ein Täter verbotenerweise nähert. Häusliche Gewalt sei eine der häufigsten Formen von Gewalt in Deutschland, hieß es zur Begründung der Neuregelung, und sie treffe besonders Frauen. Zuvor hatte der Bundestag das entsprechende Gesetz verabschiedet.
13: Knapp einen Monat nach dem Start ist die neue E-Auto-Prämie 50.000 Mal beantragt worden. Das hat Bundesumweltminister Schneider mitgeteilt. Für neu gekaufte E-Autos kann es je nach Einkommen und Haushaltsgröße bis zu 6.000 Euro vom Staat dazu geben. Die Fußball-WM in Nordamerika nimmt weiter Fahrt auf. Nach dem Start in Mexiko sind jetzt auch die anderen beiden Gastgeber dran. Am Abend steigt Kanada in Toronto gegen Bosnien-Herzegowina ins Turnier ein. Und kommende Nacht unserer Zeit sind die USA in Los Angeles gegen Paraguay gefordert.
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16: Um 14:02, also 14:02 am Freitagnachmittag, die A9 Richtung München zwischen Nemeck und Kleinmarzehns, 15 Minuten stockend hier an der Baustelle. Ansonsten rollt es bei uns im Land, aber Blitze gibt es auf der A2 Richtung Berlin, hier in Höher Allengesleben und dann nochmal in Höher der Raststätte Buckautal. Dann auf der A9 Richtung Berlin, Höher der Raststätte Köckern. Es blitzt auf der A36 in Richtung Braunschweig, Höher Wernigerode Nord. auf der A38 Richtung Göttingen zwischen Querfurt und Eisleben und in Hördreieck Halle Süd. Auf der B71 in Wedringen Richtung Haldensleben, dann blitzt es auf der B81 in Höhe Egeln Richtung Halberstadt. Auf der B242 wurde aufgebaut Königskrug in beide Richtungen. Dann in Halle auf der Magistrale in Höhe Feuerwacher und in der Trotharstraße. In Leipzig in der Torgauer Straße, dann in Merseburg Sixty Straße. Es blitzt in Haldensleben in der Magdeburger Straße, dann in Röcken in Richtung Lützen. Blitzer in Ziersleben Richtung Wölfesholz und in Haasleben in Richtung Wegeleben und umgekehrt. Mehr haben wir im Moment nicht. Falls ihr noch was habt, Blitze, Staus oder Behinderungen bei uns im Rockland, dann klingelt durch kostenfrei an unser Rockline 0800, denn die 1-640-640. Dankeschön und gute Fahrt.
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16: Ein paar Regentropfen sind unterwegs bei uns im Land. Keine Starkregen, nur so ein bisschen, ja, ein bisschen kommt es runter und dann ist es wieder weg. 16 Grad derzeit in Landsberg bei Halle, überall bewölkt und so bleibt es auch am Nachmittag. Regenschauer und wechselhaft, windig, 17 bis 20 Grad, also nicht schön.
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16: Dafür haben wir einen schönen Rocklexikon mit Rocker-Sprüche. Vorher Musik. Von Jelly Roll, The Lost, Meatloaf, you took the words right out of my mouth and yet slayed and run, run away, machen und laut.
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0: bis Z. Rockersprüche. Lemmy bleibt Legende, nicht nur weil er Sex, Drugs und Rock'n'Roll gelebt hat, sondern auch weil er immer schön einen rausgehauen hat. Hier seine Top 3. Rock'n'Roll? Wenn deine Eltern ihn nicht mögen, dann ist er gut. Wir wollen die Band sein, wegen der dein Rasen stirbt, wenn wir im Nachbarhaus einziehen. Das war eine super Zeit damals, der Sommer von 1971. Ich kann mich nicht daran erinnern, aber ich werde sie niemals vergessen.
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1: Um 14.30 Uhr die A9 Richtung Berlin zwischen Leipzig-West und Großkugel. Hier sind zwei defekte LKW auf der rechten und auf der Standspur. Vorsicht hier. Und die A9 Richtung München zwischen Nemeck und Kleinmarzehns. Baustelle hier 15 Minuten stockend. Blitzer auf der A2 Richtung Berlin in Höhe Allingesleben und in Höhe der Raststätte Buckautal. Dann auf der A9 Richtung Berlin, Höhe der Raststätte Köckern. Es blitzt auf der A36 in Richtung Braunschweig, hier Höhe Wenigerode Nord. Dann auf der A38 Richtung Göttingen zwischen Querfurt und Eisleben und dann in Höhe Dreieckhalle Süd. Auf der B71 in Wedringen Richtung Haldensleben wird geblitzt. Dann in Halle auf der Magistrale in Höhe Feuerwache. Dann in der Trotaer Straße und am Hallorenring. In Leipzig, Torgauer Straße, dann in Merseburg in der 60-Straße. Es blitzt in Haldensleben, Magdeburger Straße, in Röcken in Richtung Lützen, dann in Ziersleben Richtung Welfesholz und in Haasleben in Richtung Wegeleben und umgekehrt. Habt ihr noch was gesehen? Blitze, Staus oder Behinderungen bei uns im Rockland? Dann klingelt euch kostenfrei an der Rockline 0800, denn die 1-640-640. Oder wenn ihr wollt, schickt mir eine WhatsApp ins Studio. Die Nummer gibt's auf rockland.fm. Dankeschön und gute Fahrt.
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1: Bewölkt, ab und zu ein bisschen Regen und Temperaturen jenseits von sommerlich. 15 Grad in Wallhausen bei Sangerhausen, 17 bis 20 Grad. Da ist nicht mehr drin heute an diesem Freitag. Und wie das Wetter am Wochenende aussieht, das hören wir gleich von unserem Wetterexperte Frank Abel. Vorher Musik von The Sweet. Love is like oxygen. The Killers, Mr. Brightside. Und das hier ist Rock aus dem 80er mit Bon Jovi. Living on a Prayer. Mach an und laut. Yeah.

0: The Suite hier auf Rockland, die größten Rocksongs aller Zeiten. Gleich für euch Foreigner in White Light.
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0: Wetterexperte Frank Abel ist da am Freitagnachmittag. Die Woche war mega kacke. Heute, was das Wetter betrifft, richtig mies. Wie wird es denn am Wochenende? Hoffentlich besser.
2: Bisschen turbulent, bedeutet auch 4 bis 6 Stunden Sonne sind zum Beispiel mal drin. So ein bisschen aufpassen mit den Schauern oder einzelnen Gewittern. Wieder was Gutes, es sind nur einzelne, die sich da entwickeln. Wo genau, kann man wirklich nicht sagen. Aber dazu weht eben böiger Wind und bei einem Gewitter kann es auch mal eine stürmische Böe geben. Also es wird eine windige Angelegenheit, nicht allzu warm. Das kennen wir ja auch. Und Temperaturen jetzt sondern so ein bisschen über 20 Grad, 22 und am Sonntag geht es nochmal ein bisschen drunter.
0: Okay, also hätte ich ja nicht gefragt. Ja, genauso bescheiden wie die ganze Woche. Na gut, da müssen wir durch. Und das machen wir jetzt gemeinsam. Mit den größten Rocksongs aller Zeiten. Es ist Freitag, 14.43 Uhr, kurz vorm Wochenende mit Pink Floyd. Learning to Fly. Mach an und laut.

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10: Im Studio André Glatzel. Schönen guten Tag. Es soll der größte Börsengang der Geschichte werden. Ab heute wird Elon Musks Raumfahrtunternehmen SpaceX an der Börse gehandelt. Aktien sollen zunächst für $135 das Stück ausgegeben werden. Experten mahnen, dass die Bewertung von SpaceX gerade zum Start zu hoch ausfallen könnte, auch wegen des Mythos rund um Musk. Anlegern in Deutschland rät daher Gerrit Fey vom Deutschen Aktieninstitut.
11: Für Anleger ist entscheidend, nicht alles auf eine Aktie zu setzen. Wer langfristig, breit gestreut und regelmäßig investiert, hat gleichzeitig einen eingebauten Sicherheitsmechanismus. Kleinanleger können diese Prinzipien mit Aktienfonds und ETFs einfach umsetzen. Je nach Fonds kann man sich so auch ein Stück SpaceX ins Depot legen.
10: In der EU gelten ab heute verschärfte Asylregeln. Unter anderem sollen Asylverfahren schon an den Außengrenzen durchgeführt werden, an denen Schutzsuchende zuerst ankommen. Menschen mit geringen Aussichten auf Asyl sollen dort festgehalten und bei einem negativen Bescheid letztlich wieder abgeschoben werden. Der Ostseewal ist nur wenige Tage nach der Rettungsaktion Anfang Mai gestorben. Das hat eine Auswertung der Tracker-Daten ergeben, teilte Mecklenburg-Vorpommerns Umweltminister Backhaus mit. Mehr von Eileen Schallhorn.
12: Nachdem das geschwächte Tier Anfang Mai von einer privaten Initiative aus der Ostsee gebracht wurde, schwamm es noch etwa 4 Tage lang in einem Radius von 215 Kilometern vor Dänemark rum und starb dann. Die genaue Todesursache bleibt unklar. Bei der Obduktion wurden weder Verletzungen noch Fremdkörper entdeckt. Die Küstenländer und der Bund wollen nun Leitlinien für die Strandung lebender Wale erstellen. Bisher fehlen laut Backhaus Standards, eingespielte Abläufe und auch die Zuständigkeiten seien nicht klar definiert.
10: Zu viele Unfälle, zu viele Störungen, zu viel Missbrauch. Deshalb verbannt Brüssel E-Scooter aus der Stadt. Ab nächstem Jahr dürfen die Leihroller nicht mehr auf den Straßen der belgischen Hauptstadt unterwegs sein. Auch in Paris, Madrid und Prag sind die Roller schon verboten. Kurz vor ihrem ersten WM-Spiel bekommen die deutschen Fußballer Unterstützung quasi von ganz oben. Kanzler Merz hat in einem Videocall unter anderem Kapitän Kimmich und Bundestrainer Nagelsmann viel Erfolg gewünscht. Deutschland startet übermorgen gegen Curaçao ins Turnier.
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13: Um 15.02 Uhr. Die A9 Richtung München zwischen Nemeck und Klein-Marzens stockend hier an der Baustelle. Eine Viertelstunde braucht ihr hier länger. Ansonsten gibt es nur Blitzer auf der A2 Richtung Berlin in Höhe Alle-Engelsleben und dann nochmal in Höhe der Raststätter Buckautal. Auf der A9 Richtung Berlin, Höhe der Raststätter Köckern. Blitzer auf der A36 in Richtung Braunschweig, Höhe Wernigerode Nord. Auf der A38 wird geblitzt Richtung Göttingen zwischen Querfurt und Eisleben und in Höhe Dreieckhalle Süd. Auf der B71 in Wedringen Richtung Heldensleben, es blitzt in Halle, auf der Magistrale in Höhe Feuerwache, dann in der Trotaer Straße und im Hallorenring. In Leipzig Torgauer Straße, Blitze in Merseburg in der 60-Straße, dann in Heldensleben in der Magdeburger Straße. Es blitzt in Röcken in Richtung Lützen, in Ziersleben Richtung Welfesholz und in Haasleben Richtung Wegeleben und umgekehrt. Habt ihr noch was gesehen? Blitze, Staus oder Behinderungen bei uns im Rockland? Dann klingelt euch kostenfrei an der Rockline 0800, denn die 1 640 640. Mehr Verkehr im Web und in der App. Wir wünschen gute Fahrt.
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13: Also warm sieht anders aus. 16 Grad haben wir jetzt im Moment in Quast bei Zerbst. Bis zu 20 Grad sind ja möglich heute Nachmittag, aber da müssen wir echt viel Glück haben. Bisschen Regen ist noch unterwegs, ansonsten viele Wolken. Heute Abend stark bewölkt, ab und zu ein bisschen Regen. 9 Grad auf den Brocken und 17 Grad in der Altmark. So sieht's aus, so ist es verteilt. In der Nacht denn wolkig, aber meist trocken. Bei 15 bis 13 Grad.
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13: Und am Wochenende wird Handball gespielt. Ja, alle reden über der Fußball-WM. Nein, Handball. Champions League Final Four. Der SC Magdeburg ist dabei. Und wie sich Bennett Wiegert, der Trainer vom SCM, freut, das hören wir noch in dieser halben Stunde. Vorher gibt's Musik. Und zwar von der Bloodhound Gang, The Ballad of Chasey Lane. Status Quo, rocking all over the world. Und jetzt kommt Melissa Etheridge. Bring me some water. Mach an und laut.
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0: Am Wochenende wird Handball gespielt in der Handball Champions League, das Final Four Turnier in Köln. Die Halbfinals sind ja morgen die Füchse Berlin gegen SC Magdeburg. Das erste Spiel um 15 Uhr. Das zweite Halbfinale Aalborg Handbold gegen Barca. Und das Finale denn am Sonntag. Bennett Wiegert, Trainer vom SCM. Großartig, so ein Turnier, oder? Was ganz anderes.
1: Ich merke natürlich schon, dass Köln Champions League Final Four nochmal eine andere Liga ist. Das ist nochmal was ganz Besonderes. Es wird wieder so fantastische Handballer geben, die das Ding nur am Fernsehen beobachten und nicht aktiv dabei sein dürfen. Deswegen darf auch nach 4-mal in Folge auf keinen Fall sowas wie Alltag reinkommen. Man muss sich dem bewusst machen, dass dahin zu schaffen schon verdammt viel benötigt.
0: Okay. Dann drücken wir die Daumen. Gegen die Füchse Berlin geht es denn morgen im Halbfinale für den SC Magdeburg. Und hoffentlich, denn am Sonntag im Finale, egal gegen wem, im Finale, da putzen wir sie komplett weg. Daumen sind gedrückt. 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Die größten Rocksongs aller Zeiten am Freitagnachmittag um 3:45 mit Huey Lewis in the News. Heart and Soul. Mach an und laut.

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15: Um 15.30 Uhr die A2 Richtung Berlin zwischen Allerengersleben und Eilsleben. 15 Minuten stockend hier an der Baustelle. Die A9 Richtung München zwischen Niemeck und Kleinmarzehns, auch hier wird gebaut, 15 Minuten stockend hier. Und Stadtverkehr in Magdeburg, der Berliner Chaussee, stadtauswärts, Stau an der Baustelle, hier dauert es eine halbe Stunde länger. Blitze auf der A2 Richtung Berlin in Höhe Allerengersleben und in Höhe der Raststätte Buckautal. Die A9 Richtung Berlin, Höhe der Raststätte Köckern, dann auf der A36 Richtung Braunschweig, Höhe Wernigerode Nord. Auf der A38 wurde aufgebaut, Richtung Göttingen, zwischen Querfurt und Eisleben und in Höhe Dreieckhalle Süd. Auf der B71 in Wedringen, Richtung Haldensleben, Blitze in Halle, auf der Magistrale in Höhe Feuerbacher, dann in der Trotharstraße und am Hallorenring. In Leipzig, Torgauer Straße, es blitzt in Merseburg in der Sixtiestraße, dann in Haldensleben in der Magdeburger Straße. In Röcken Richtung Lützen wurde aufgebaut, dann in Ziersleben in Richtung Welfesholz und in Haasleben Richtung Wegeleben und umgekehrt. Habt ihr noch was gesehen? Blitze, Staus oder Behinderungen bei uns im Rockline? Dann klingelt durch kostenfrei an der Rockline 0800, denn die 1-640-640. Oder ihr schickt mir eine WhatsApp ins Studio, die Nummer, die Infos, rockline.fm, wie immer. Dankeschön, gute Fahrt.
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15: Es ist grau und teilweise auch ein bisschen regnerisch. So ein feiner Sprühregen, was runterkommt, macht alles nass und ist einfach bäh. Dazu Temperaturen jenseits von sommerlich. Löderitz bei Barbie 17 Grad. Heute Abend bleibt es bewölkt und es gibt immer wieder ein bisschen Regen. In der Nacht wird es ja meist trocken sein, aber trotzdem bleibt es bewölkt. Der Samstag, denn ein Mix aus Sonne und Wolken, Schauer und vereinzelte Gewitter kann es durchaus geben. Die Temperaturen 18 bis 22 Grad. Ist aber ein bisschen windig. 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Die größten Rocksongs aller Zeiten mit John Parr und St. Elmo's Fire. Mach an und laut.

0: Rockland am Nachmittag mit AC/DC Back in Black. Gleich für euch Asia und Heat of the Moment.
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0: Die ersten beiden Spiele sind durch. Mexiko gewinnt gegen Südafrika mit 2:0 und Tschechien verliert 1:2 gegen Südkorea. Kollege Thilo Vogelsang lag bestimmt an die Vorbereitung der Tschechen, oder?
2: Auf dem Weg zum Abschlusstraining fuhr der Bus des tschechischen Teams rückwärts gegen einen Laternenpfahl. Die Folgen: ein nicht unerheblicher Stau und die Spieler mussten zu Fuß zum Trainingsplatz gehen. Heute steigen auch die beiden anderen Gastgeber, Kanada und die USA, ins Turnier ein. Erfahrung als Gastgeber haben beide. Die USA waren 1994 Ausrichter der Fußball-WM der Männer, Kanada 2015 für die der Frauen. Dieses Jahr haben die Kanadier auch gleich ein deutliches Zeichen gesetzt. Eine kanadische Flagge, so groß wie zwei Fußballfelder, liegt auf dem Grouse Mountain, dem Hausberg von Vancouver, und ist bis über die Grenze in den USA zu sehen. Die 1,5 Tonnen schwere Flagge soll bis Ende Juli liegen bleiben und dann von einer Non-Profit-Organisation zu Decken und Taschen weiterverarbeitet werden. Gegner von Kanada ist heute Abend das Team aus Bosnien-Herzegowina und die USA empfangen danach in Los Angeles die Auswahl Paraguays.
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13: Im Studio André Glatzel. Schönen guten Tag. Elon Musk will zum nächsten Rekord abheben. Sein Raumfahrtunternehmen SpaceX geht heute an die Börse und es soll der größte Börsengang der Geschichte werden. Der Plan, 75 Milliarden Dollar einsammeln und zwar weltweit. Das hat es so noch nicht gegeben, sagt Finanzökonom Hans-Peter Burkhof.
14: Es gab aber durchaus Emissionen, die zum Beispiel in Deutschland die Öffentlichkeit sehr interessiert haben, wo dann auch sehr viele gekauft haben, auch sehr viele relativ viel Geld investiert haben. Das berühmteste war dann der Telekom-Börsengang. Erfolgreich war das meistens nicht. Die Leute, die da investiert haben, haben häufig dann auch Geld verloren, weil eben dieses große öffentliche Interesse dazu führt, dass die Bewertung tendenziell einfach zu hoch ist.
13: Der Bundestag hat ein Gesetz gegen falsche Vaterschaften beschlossen. Männer mit deutschem Pass sollen nicht einfach die Vaterschaft für ein ausländisches Kind anerkennen dürfen, nur damit es die deutsche Staatsbürgerschaft bekommt. In einigen Fällen muss künftig die Ausländerbehörde zustimmen. Der Bundesrat muss noch grünes Licht geben. Nach jahrelangen Verhandlungen gelten in der EU ab heute verschärfte Asylregeln. Unter anderem sollen Asylverfahren schon an den Außengrenzen durchgeführt werden, an denen Schutzsuchende zuerst ankommen. Imme Kasten mit den Einzelheiten.
15: Menschen mit geringen Aussichten auf Asyl sollen dort festgehalten und bei einem negativen Bescheid letztendlich wieder abgeschoben werden. Daten wie Fingerabdrücke und Bilder sollen außerdem in einer Datenbank gespeichert werden, in der EU-Staaten prüfen können, ob jemand bereits in einem anderen Mitgliedsland registriert wurde. Die SPD hatte zuletzt angeregt, die Kontrollen an den deutschen Grenzen angesichts der Reform schrittweise zu beenden. Union und Innenminister Dobrindt wollen das erst einmal aber nicht.
13: Die Bundesregierung gibt vorerst keine weiteren Ölreserven frei. Ein Sprecher sagte, aktuell gäbe es keinen Bedarf dafür. Aktuell bleibt es zunächst bei rund 600.000 Tonnen, obwohl die Straße von Hormuz durch den Iran-Krieg blockiert ist. Die Meerenge ist eine wichtige Route für den weltweiten Ölhandel. Nach dem Auftakt in Mexiko steigen auch die anderen beiden Gastgeber in die Fußball-WM ein. Kanada spielt am Abend gegen Bosnien-Herzegowina, die USA kommende Nacht gegen Paraguay. Vorher gibt es in Toronto und Los Angeles noch Eröffnungsfeiern, unter anderem mit Katy Perry und Michael Bublé.
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16: Um 16.02 Uhr. Die A2 Richtung Berlin ist zwischen Alle-Engelsleben und Eilsleben. Stau an der Baustelle. Eine halbe Stunde braucht ihr hier länger. Die A9 Richtung München zwischen Niemek und Kleinmarzehn. Hier stockt der Verkehr an der Baustelle. 20 Minuten dauert es hier länger. Dann die A38 in Richtung Leipzig zwischen Nordhausen und Heringen. Reifenteile auf der Fahrbahn. Hier bitte vorsichtig. Und Stadtverkehr Magdeburg, die Berliner Chaussee stadtauswärts. Da gibt es Stau an der Baustelle. 30 Minuten dauert es hier länger. Blitzer auf der A2 Richtung Berlin in Höhe Alle-Engelsleben und in Höhe der Raststätte-Buckautal. Dann auf der A9 Richtung Berlin in Höhe der Raststätte-Kackern. Auf der A36 Richtung Braunschweig, Höhe Wernigerode-Nord. Dann auf der A38 in Richtung Göttingen zwischen Querfurt und Eisleben und in Höhe Dreieck Halle Süd. Auf der B71 wurde aufgebaut in Wedringen Richtung Haldensleben. Dann in Halle auf der Magistrale in Höhe Feuerwache. Nochmal in der Trotharstraße und am Hallorenring. In Leipzig, Torgauer Straße. Es blitzt in Merseburg in der 60-Straße. Dann in Haldensleben in der Magdeburger Straße und in Haasleben Richtung Wegeleben und umgekehrt. Gibt's noch was? Blitzer, Staus oder Behinderungen bei uns im Rockland? Dann klingelt durch. Kostenfrei an der Rockline 0800, denn die 1-640-640. Dankeschön und gute Fahrt.
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16: Bewölkt, teilweise mit ein bisschen Regen. Temperaturen um die 15 Grad im Berneckenstein bei Harz oder im Harz. Maximal 20 Grad heute. Ich weiß nicht, wo das passieren soll. Also ich glaube, das wird nichts mehr heute. Es gibt einen frischen Wind heute Abend und auch in der Nacht. 30 bis 60 km/h. Wolkig heute Nacht, nur noch örtlich mit ein paar Schauer. 15 bis 13 Grad. Also die Temperaturen bleiben so ungefähr, wo sie sind. Und der Samstag ist ein Mix aus Sonne und Wolken. Aber ein bisschen stürmisch, teilweise mit Schauer und Gewitter. Temperaturen 18 bis 22 Grad.
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16: Und mit der Frage, warum schaumt Bier? Gute Frage. Die Antwort in dieser halben Stunde, denn Rockland will's wissen. Vorher Musik von The Foo Fighters, These Days, Manfred Mann's Earth Band, Blinded by the Light. Und jetzt Guns N' Roses, Sweet Child of Mine. Euch einen schönen Feierabend und schönes Wochenende.
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0: Freitag, Nachmittag, 16.18 Uhr haben wir.
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0: Ihr habt es vielleicht mitbekommen, aber es läuft der Fußball-WM seit gestern Abend und hier und da wird beim WM-Gucken auch mal ein Bierchen getrunken. Vor allem am Sonntagabend, wenn die Deutschen spielen gegen Curaçao. Im besten Fall gibt's eine schöne Schaumkrone auf dem Getränk. Doch warum schäumt Bier und warum hält der Fachmann das Glas beim Einschenken schräg? Gute Frage. Kollege Frank Wiedemann. Wir wollen es wissen.
2: Das Bier schäumt, liegt an der Kohlensäure im Getränk. Im Gärprozess wandelt die Hefe in der Bierwürze enthaltenen Malzzucker in Alkohol und Kohlensäure um. In dem Moment, in dem unser Bier ins Glas eingeschenkt wird, entbindet sich die Kohlensäure. Und das hat zwei Gründe. Zum einen fällt der Gegendruck weg, der beim Abfüllen in Fass oder Flasche aufgebaut wurde. Und zum anderen trifft das Bier auf die Glaswände. Je stärker das passiert, desto stärker schäumt das Bier. Trifft das Bier schräg aufs Glas, sind die Kräfte geringer, als wenn es direkt auf den Glasboden treffen würde. Hält man das Glas also beim Einschenken schräg, schäumt das Bier weniger stark.
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12: Um 16.30 Uhr. Aufgepasst auf der A38 in Richtung Leipzig zwischen Roßlau und Sangerhausen West. Eine Metallplatte auf der Fahrbahn. Seid bitte vorsichtig. Die A2 Richtung Berlin zwischen Allingesleben und Bornstedt. 30 Minuten Stau hier an der Baustelle. Die A9 Richtung München zwischen Nemeck und Kleinmarzens. 20 Minuten stockend. Auch hier wird gebaut. Dann die A14 Richtung Magdeburg zwischen Staßfurt und Kalbe. Hier stockt es nach einem Unfall. 10 Minuten dauert es hier länger. Die A36 in Richtung Bernburg am Kreuz Bernburg in der Überfahrt zur A14 Richtung Dresden. Behinderungen nach Unfall mit mehreren Fahrzeugen. Auf der B1 zwischen Erxleben und Brumby in Höher Kreisverkehr. Behinderungen nach einem Unfall. Und Stadtverkehr Magdeburg, Berliner Chaussee stadtauswärts. 20 Minuten stockend hier an einer Baustelle. Blitzer auf der A2 Richtung Berlin in Höhe Allerengersleben und in Höhe der Raststätte Buckautal. Dann auf der A9 Richtung Berlin in Höhe der Raststätte Köckern. Es blitzt auf der A36 Richtung Braunschweig Höhe Wernigerode Nord. Dann auf der A38 Richtung Göttingen zwischen Querfurt und Eisleben und in Höhe Dreieck Halle Süd. Auf der B71 in Wedringen Richtung Haldensleben. Es blitzt in Halle Magistrale Höhe Feuerwache. Die Trotharstraße steht ein Blitzer und am Hallorenring. Dann in Leipzig in der Torgauer Straße, in Merseburg in der 60-Straße. Aufgebaut wurde in Haldensleben in der Magdeburger Straße und in Haasleben Richtung Wegeleben und umgekehrt. Vielen Dank. Habt ihr noch was? Blitzerstaus oder Behinderungen bei uns im Rockland? Dann klingelt durch. Kostenfrei an der Rockline 0800, denn die 1-640-640. Oder schickt mir eine WhatsApp. Die Nummer findet ihr auf rockland.fm. Dankeschön und gute Fahrt.
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12: Bewölkt immer wieder mit Schauern. Und das bei Temperaturen im Moment Toppel bei Havelberg 16 Grad. In der Nacht soll es denn trocken werden und die Temperaturen, naja, die gehen nicht weit runter, 15 bis 13 Grad. Der morgigen Samstag, Mix aus Sonne und Wolken. Bisschen stürmisch wird es bei 18 bis 22 Grad. Und im Laufe des Tages kann es denn wieder Schauer und sogar Gewitter geben. 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Gleich mit einem von mir übersetzt, Judas Priest, Turbo Lover, so rockt es auf Deutsch. Nach Thin Lizzy, nach Disturbed und jetzt Queen and a Kind of Magic. 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
1: Diese Woche Judas Priest and Turbo Lover. Heißt übersetzt Turbo Liebhaber und wurde vorgeschlagen von Axel aus Quedlinburg. Du wirst mich nicht hören, aber du wirst mich spüren. Ohne Warnung, etwas Zeit herauf. Hör nur, damit deinem Sinnen wirst du wissen, du bist wehrlos, wie dein Herz schlägt, wenn du in ein Versteck rennst. Du kannst dich nicht zurückziehen. Ich spür dich auf wie keine andere. Judas Priest Frontman Rob Halford ist verliebt, aber nicht in eine Frau. Wir umklammern uns fester und schalten in den Schnellgang. Alles fliegt nur so vorbei, die Nerven angespannt. Wir bewegen uns so schnell, als ob wir durch den Himmel fliegen. Liebesmaschinen in Harmonie. Wir hören die Motoren heulen. Ja, genau richtig. Es geht hier um die Liebe zu einem Motorrad. Ich bin dein Turbo-Liebhaber. Sag mir, dass es keinen anderen gibt. Ich bin dein Turbo-Liebhaber. Bring dich bloß in Sicherheit. Was zuerst wie eine schlüpfrige Sexgeschichte klang, ist doch ganz anders geworden. Danke, Axel, für den großartigen Vorschlag. Was soll ich denn als nächstes für euch übersetzen? Eure Vorschläge schickt ihr mir bitte über So rockt es auf Deutsch bei uns im Netz auf rockland.fm.
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8: Im Studio André Glatzel, schönen guten Tag. Elon Musk ist mit seinem Raumfahrtunternehmen SpaceX an die Börse gegangen. Der Tech-Mogul will rund 75 Milliarden Dollar einsammeln und damit alle anderen Aktiendebüts in den Schatten stellen. Es könnte der größte Börsengang in der Geschichte werden. Gelingt das, würde SpaceX mit fast 1,8 Billionen bewertet werden. Dazu sagte uns Finanzökonom Hans-Peter Burghoff.
9: Zwischen dem, was das Unternehmen heute darstellt und der Bewertung, die wir haben, da liegen Welten dazwischen. Und das hängt natürlich sehr stark an der Person Elon Musk, an dem Mythos dieser Person, dem Glaube, dass er tatsächlich ja fast zaubern kann ökonomisch. Und wenn man diesen Mythos wegnimmt, dann würde man sagen, das ist eine sehr unrealistische Vorausschau in die Zukunft. Das wird so wahrscheinlich nicht passieren.
8: Die EU will weniger Asylsuchende und verschärft deswegen ab heute die Regeln. Asylverfahren sollen jetzt direkt an den EU-Außengrenzen durchgeführt werden, an denen Schutzsuchende ankommen. Wer keine guten Aussichten auf Asyl hat, soll festgehalten und bei Ablehnung direkt wieder abgeschoben werden. In Deutschland sollen Frauen bald besser vor häuslicher Gewalt geschützt werden. Der Bundesrat hat dafür ein neues Gesetz beschlossen, Dirk Justus.
10: Das ermöglicht etwa den Einsatz von elektronischen Fußfesseln bei den Tätern oder verpflichtet sie zu einem Anti-Gewalt-Training. Wer von Gewalt betroffen ist, soll auch ein Zusatzgerät bekommen. Das zeigt an, wenn sich ein Täter verbotenerweise nähert. Häusliche Gewalt sei eine der häufigsten Formen von Gewalt in Deutschland, hieß es zur Begründung der Neuregelung, und sie treffe besonders Frauen. Zuvor hatte der Bundestag das entsprechende Gesetz verabschiedet.
8: Am Hamburger Flughafen ist der Sicherheitsbereich komplett geräumt worden. Die Bundespolizei rückte zum Großeinsatz an. Grund: Eine Person ist ohne Kontrolle in den Bereich gekommen. Auch Flugzeuge mussten zunächst am Boden bleiben. Der Betrieb am Flughafen läuft jetzt nach und nach wieder an. Kurz vor ihrem ersten WM-Spiel bekommen die deutschen Fußballer Unterstützung quasi von ganz oben. Kanzler Merz hat in einem Videocall unter anderem Kapitän Kimmich und Bundestrainer Nagelsmann viel Erfolg gewünscht. Deutschland startet übermorgen gegen Curaçao ins Turnier.
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11: Um 5:02 die A2 Richtung Berlin. Zwischen Allerengelsleben und Bornstedt 20 Minuten Stau hier an der Baustelle. Dann die A9 Richtung München zwischen Nieberg und Kleinmarzehns. Baustelle hier 15 Minuten stockend. Die A36 in Richtung Braunschweig zwischen Dreieck Nordharz und Abbenroder stockend an der Baustelle. Hier dauert es 10 Minuten länger. Auf der B1 zwischen Erxleben und Brombi in höher Kreisverkehr. Behinderungen nach einem Unfall. Und Stadtverkehr in Magdeburg, Berliner Chaussee statt auswärts. Baustelle hier, 1 Stunde Stau im Moment. Dann die Blitzer auf der A2 Richtung Berlin in Höher Alle-Ingersleben. In Höher Rastatt-Buckertal stehen sie denn auch. Auf der A9 Richtung Berlin, Höher der Rastatt-Köckern. Es blitzt auf der A36 Richtung Braunschweig, Höher Wernigerode-Nord. Auf der A38 Richtung Göttingen zwischen Querfurt und Eisleben in Höher Dreieckhalle-Süd. Auf der B71 in Wedringen Richtung Haldensleben, dann in Halle Magistrale Höhe Feuerwache, dann nochmal in der Trotharstraße und im Hallorenring. In Leipzig in der Torgauer Straße, Blitze in Merseburg, Sixtiestraße, in Haldensleben in der Magdeburger Straße und in Haasleben in Richtung Wegeleben und umgekehrt. Habt ihr noch was gesehen unterwegs in den Feierabend? Dann sag uns bitte Bescheid, kostenfrei an unserer Rockline 0800, denn die 1-640-640. Mehr Verkehr, jede Zeit im Web und in der App. Wir wünschen gute Fahrt.
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11: Bewölkt und immer wieder mit Regenschauern bei uns im Rockland derzeit. So sieht der Freitagnachmittag aus. Schartau bei Burg meldet 19 Grad jetzt. Das sind die Höchstwerte heute an diesem Freitag. Mehr wird's nicht. In den Abendstunden ist es stark bewölkt. Immer wieder mit Regenschauer. Teilweise ein bisschen kräftiger. In Salzwedel zum Beispiel jetzt kräftiger Regenschauer. Temperaturen in der Nacht bleiben so ungefähr, wo sie sind. 15 bis 13 Grad, das geht ja eigentlich. Morgen dann bis zu 22 Grad, aber es wird ein bisschen stürmisch sein. Bisschen Sonnenschein, aber auch ein paar Wolken und auch ein bisschen Regen.
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11: Hey Leute, es ist kurz nach 5 am Freitag. Das heißt für euch Feierabend, Wochenende, frei. Wenn es so ist bei euch, herzlichen Glückwunsch. Was ihr vielleicht an diesem Wochenende anstellen könnt, das hört ihr in den VA-Tipps, Veranstaltungstipps hier auf Rockland. Gleich nach Republica, Ready to Go, Journey Lights und jetzt Billy Joel, I Go to Extremes. Mach an und laut.
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14: Um 17.30 Uhr, die A2 Richtung Berlin zwischen Alle Ingersleben und Bornstedt. 20 Minuten Stau hier an der Baustelle. Die A9 Richtung München zwischen Nemeck und Kleinmarzehns. Auch hier wird gebaut, 15 Minuten stockend. Und Stadtverkehr Magdeburg, der Berliner Chaussee, Stadt auswärts, Stau an der Baustelle. Das ist die Baustelle da in Heirutsberge. Ich glaube, auf der einen Seite sind sie jetzt fertig und jetzt wechseln sie die Zeiten und deswegen gibt es 60 Minuten Stau im Moment. Blitze auf der A2 Richtung Berlin, Höhe Alle Ingersleben und in Höhe der Raststätte Buckautal. Auf der A9 Richtung Berlin in Höhe der Raststätte Köckern. Blitze auf der A36 Richtung Braunschweig, hier in Höhe Wernigerode Nord. Auf der A38 Richtung Göttingen, Höhe Dreieck Halle Süd. Denn auf der B71 in Wedringen Richtung Heidensleben ist Blitz in Halle auf der Magistrale in Höhe Feuerwache. Dann nochmal in der Trotharstraße und Hallorenring. In Leipzig in der Torgauer Straße, Blitze in Merseburg, Sixtiestraße. Dann in Heidensleben in der Magdeburger Straße und es blitzt in Hasleben in Richtung Wegerleben und umgekehrt. Habt ihr noch was gesehen? Blitze, Staus oder Behinderungen bei uns im Rockland? Dann klingelt euch kostenfrei an der Rockline 0800, denn die 1 640 640. Dankeschön und gute Fahrt.
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14: Bisschen Regen geht durch im Moment. Harz, Salzlandkreis, bisschen Jerichoer Land die Richtung. Und auch in der Altmark, Garderlegen im Moment mit ein bisschen kräftiger Regenschauern. Dahinter ist es bewölkt und teilweise auch aufgelockert. Temperaturen im Moment Dollar in der Börde bei 19 Grad. In der Nacht gehen die Temperaturen runter auf 15 bis 13 Grad. Dann ist es meist trocken. Und morgen am Samstag Wechsel aus Sonne und Wolken. Immer wieder Schauer und vereinzelt Gewitter bei 18 bis 22 Grad. Und teilweise wird es auch ein bisschen stürmisch. 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Die größten Rocksongs aller Zeit mit Simple Minds und Don't You Forget About Me.

0: schönen Feierabend, schönes Wochenende hier ins Rockland. Es ist 17.42 Uhr.
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0: Heute ein Tag zu vergessen. Es gibt immer wieder Regen, Schauer und Wolken den ganzen Tag. Gar kein Sonne. Das ist ja richtig doof gewesen. In der Nacht bleibt es meist trocken. Und morgen, Wetterexperte Frank Rabel. Und Wochenende, wie sieht's da aus?
2: Bisschen turbulent, bedeutet auch 4 bis 6 Stunden Sonne sind zum Beispiel mal drin. So ein bisschen aufpassen mit den Schauern oder einzelnen Gewittern. Wieder was Gutes, es sind nur einzelne, die sich da entwickeln. Wo genau, kann man wirklich nicht sagen. Aber dazu weht eben böiger Wind und bei einem Gewitter kann es auch mal eine stürmische Böe geben. Also es wird eine windige Angelegenheit, nicht allzu warm. Das kennen wir ja auch. Und ja, Temperaturen jetzt Sonntag so ein bisschen über 20 Grad, 22 und am Sonntag geht es nochmal ein bisschen drunter.
0: Okay, also Temperaturen um die 20 Grad über das Wochenende, das geht. Heiß wird es bei der Fußball-WM. Deutschland spielt am Sonntagabend um 19 Uhr. Ich drücke euch die Daumen. Ja, ich drücke die Daumen für die deutsche Mannschaft, dass der Auftakt dann gegen Curaçao gelingt. Ich wünsche euch allen ein ganz schönes Wochenende. Vielleicht sehen wir uns ja morgen in Bitterfeld-Wolfen oder auch beim Rolandfest in Burg. Englishman Warren Green macht einen Fisch. Montag, 6 Uhr, da bin ich wieder da. Mach an und laut.

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11: Im Studio André Glatzel, schönen guten Abend. Es soll der größte Börsengang der Geschichte werden. Seit heute wird Elon Musks Raumfahrtunternehmen SpaceX an der Börse gehandelt. Aktien sollen zunächst für $135 das Stück ausgegeben werden. Experten mahnen, dass die Bewertung von SpaceX gerade zum Start zu hoch ausfallen könnte, auch wegen des Mythos rund um Musk. Finanzökonom Hans-Peter Burghof sagte uns, zwischen dem, was das Unternehmen heute darstellt und der Bewertung, die wir haben, liegen Welten. Nach vielen Debatten und 10 Verhandlungen gelten seit Mitternacht schärfere Migrationsregeln in der EU. Sie sehen unter anderem Asylverfahren direkt an den Außengrenzen vor. Menschen mit geringen Aussichten auf Asyl sollen dort festgehalten und bei einer Ablehnung direkt abgeschoben werden. Ob mit den neuen Regeln die Kontrollen an den deutschen Grenzen wegfallen sollten, ist in der Bundesregierung umstritten. Die SPD ist dafür. Innenminister Dobrindt von der CSU betont dagegen im ZDF nochmal.
12: Wir werden jetzt sehen, wie GEAS anläuft. Wenn GEAS funktionsfähig ist, die Zahlen zurückgehen. Wenn an den Außengrenzen der Schutz funktioniert, dann ist auch sukzessive ein Fall der Binnengrenzkontrollen möglich.
11: Die Rentner in Deutschland bekommen ab nächsten Monat mehr Geld. Der Bundesrat hat jetzt grünes Licht dafür gegeben. Damit steigen ab Juli die Bezüge um 4,2%. Bei einer Standardrente mit Durchschnittsverdienst und 45 Beitragsjahren bedeutet das einen Anstieg um fast 80 Euro pro Monat. Woran genau der Ostseewal letztlich gestorben ist, ist weiter unklar. Laut Mecklenburg-Vorpommerns Umweltminister Backhaus wurden bei der Obduktion keine schweren Verletzungen oder Fremdkörper entdeckt. Tracker-Daten zeigen, dass der Wal nach seiner Freilassung in der Nordsee noch gut 200 Kilometer geschwommen ist. Die Fußball-WM in Nordamerika nimmt weiter Fahrt auf. Nach dem Start in Mexiko sind jetzt auch die anderen beiden Gastgeber dran. Die USA sind heute Nacht unserer Zeit in Los Angeles gegen Paraguay gefordert. Vorher steigt Kanada in Toronto gegen Bosnien-Herzegowina ins Turnier ein, Dick Justus.
13: Und wie auch in Mexico City gibt es in den beiden Spielorten Toronto und Los Angeles auch eine Eröffnungsfeier. Bei der Partie in Toronto gegen Bosnien-Herzegowina wird auch Kanadas Premier Mark Carney am Start sein, um seinem Land die Daumen zu drücken. Auf dem Platz werden wir wohl auch einige Stars aus der Bundesliga sehen, etwa Alfonso Davies von den Bayern oder Edin Dzeko von Schalke 04.
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6: Im Studio Mia Hin. Schönen guten Abend. Elon Musk ist der erste Billionär der Welt. Das berichten US-Medien. Möglich macht das der größte Börsengang der Geschichte seiner Weltraumfirma SpaceX. Aktuell steht der Kurs bei $150 pro Aktie. Das sind rund 11% über dem eigentlichen Ausgabepreis. Damit könnte der Tech-Mogul rund 75 Milliarden Dollar einsammeln. Gelingt das, würde SpaceX mit über 1,7 Billionen Dollar bewertet. Dazu sagte uns Finanzökonom Hans-Peter Burghof:
7: Zwischen dem, was das Unternehmen heute darstellt und der Bewertung, die wir haben, da liegen Welten dazwischen. Und das hängt natürlich sehr stark an der Person Elon Musk, an dem Mythos dieser Person, dem Glaube, dass er tatsächlich ja fast zaubern kann ökonomisch. Und wenn man diesen Mythos wegnimmt, dann würde man sagen, das ist eine sehr unrealistische Vorausschau in die Zukunft. Das wird so wahrscheinlich nicht passieren.
6: Frauen in Deutschland sollen künftig besser vor häuslicher Gewalt geschützt werden. Der Bundesrat hat dafür ein neues Gesetz beschlossen. Das ermöglicht unter anderem den Einsatz von elektronischen Fußfesseln bei Tätern oder auch verpflichtende Anti-Gewalt-Trainings. Nach zähen Verhandlungen gelten seit Mitternacht schärfere Migrationsregeln in der EU. Sie sehen unter anderem Asylverfahren direkt an den Außengrenzen vor. Menschen mit geringen Aussichten auf Asyl sollen dort festgehalten und bei einer Ablehnung direkt abgeschoben werden. Ob mit den neuen Regeln die Kontrollen an den deutschen Grenzen wegfallen sollten, ist in der Bundesregierung umstritten. Die SPD ist dafür. Innenminister Dobrindt von der CSU betont dagegen im ZDF nochmal:
8: Wir werden jetzt sehen, wie GIAS anläuft. Wenn GIAS funktionsfähig ist, die Zahlen zurückgehen. Wenn an den Außengrenzen der Schutz funktioniert, dann ist auch sukzessive ein Fall der Binnengrenzkontrollen möglich.
6: Fluggäste bekommen weiter ab 3 Stunden Verspätung Entschädigung. Mehrere EU-Staaten haben ihre Pläne in den Verhandlungen mit dem Parlament aufgegeben. Sie wollten erst ab 4 Stunden zahlen. Auch niedrigere Entschädigungen sind erstmal vom Tisch. Zuvor hatte es jahrelange Verhandlungen darum gegeben. Die Fußball-WM in Nordamerika nimmt weiter Fahrt auf. Nach dem Start in Mexiko sind jetzt auch die anderen beiden Gastgeber dran. Heute Abend steigt Kanada in Toronto gegen Bosnien-Herzegowina ins Turnier ein. Und kommende Nacht unserer Zeit sind die USA in Los Angeles gegen Paraguay gefordert.
1: Nachrichten auf Rockland, wieder in einer Stunde. 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
3: Im Studio Mia Hin. Schönen guten Abend. Aktuell gibt es wieder Hoffnung auf ein baldiges Ende des Iran-Kriegs. Laut Pakistans Premier Sharif haben sich die USA und das Regime in Teheran auf die Endfassung einer Friedensvereinbarung geeinigt. Mehr von Dirk Justus.
4: Sein Land arbeite nun eng mit beiden Seiten zusammen, um die nächsten Schritte abzuschließen, schrieb Sharif auf X. Zuletzt hatten die Verhandlungen für ein mögliches Ende des Krieges gestockt und es gab neue Attacken. US-Präsident Trump hatte dann überraschende Angriffe auf den Iran abgeblasen und dann ein baldiges Abkommen in Aussicht gestellt. Aber schon oft gab es Hoffnungen auf eine Vereinbarung, aus der dann nichts wurde.
3: Elon Musk ist der erste Billionär weltweit. Das berichten US-Medien. Möglich macht das der größte Börsengang der Geschichte seines Raumfahrtunternehmens SpaceX. Der Plan? 75 Milliarden Dollar einsammeln, und zwar weltweit. Das hat es so noch nicht gegeben, sagen Finanzexperten. Fluggäste behalten in der EU weiter ihren Anspruch auf Entschädigung, wenn der Flieger 3 Stunden zu spät ist. Darauf haben sich EU-Parlament und Mitgliedstaaten nach jahrelangem Streit geeinigt. André Glatzel.
5: Einige EU-Staaten wollten erst ab 4 Stunden eine Entschädigung zahlen, haben ihre Pläne in den Verhandlungen aber jetzt aufgegeben. Mit den neuen Fluggastrechten müssen Airlines Reisende künftig klarer über ihre Ansprüche informieren. Außerdem muss beim Buchungspreis auch das Handgepäck mit drin sein. Und Eltern dürfen nicht extra zur Kasse gebeten werden, wenn sie neben ihren Kindern sitzen wollen. Die Reform muss am Montag noch formal abgenommen werden.
3: Ohne Reform fehlen bei den gesetzlichen Krankenkassen nächstes Jahr 19 Milliarden Euro. Das hat Bundesgesundheitsministerin Wagen mitgeteilt. Im Bundestag warb sie für die umstrittene Gesundheitsreform. Sie verlange allen etwas ab, aber niemandem etwas Unzumutbares, so die Ministerin. Die Fußball-WM in Nordamerika nimmt weiter Fahrt auf. Nach dem Start in Mexiko sind jetzt auch die anderen beiden Gastgeber dran. Heute Abend steigt Kanada in Toronto gegen Bosnien-Herzegowina ins Turnier ein. Und kommende Nacht unserer Zeit sind die USA in Los Angeles gegen Paraguay gefordert.
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1: Im Studio Mia Hin. Schönen guten Abend. Geht es jetzt doch ganz schnell mit einem Ende des Iran-Kriegs? Laut Pakistans Premier Sharif haben sich die USA und das Regime in Teheran auf die Endfassung einer Friedensvereinbarung geeinigt. Sein Land arbeite nun eng mit beiden Seiten zusammen, um die nächsten Schritte abzuschließen, schrieb Sharif auf X. Zuletzt hatten die Verhandlungen für ein mögliches Ende des Kriegs gestockt und es gab neue Angriffe. Elon Musk ist der erste Billionär der Welt. Möglich macht das der größte Börsengang der Geschichte seiner Weltraumfirma SpaceX. Der Kurs ist zwischenzeitlich auf $175 pro Aktie nach oben geschossen. Das sind rund 30% mehr als der eigentliche Ausgabepreis. Der Konzern wurde damit auf einen Schlag zu einem der 10 wertvollsten Konzerne der USA. Dazu sagte uns Finanzökonom Hans-Peter Burkhoff.
2: Zwischen dem, was das Unternehmen heute darstellt und der Bewertung, die wir haben, da liegen Welten dazwischen. Und das hängt natürlich sehr stark an der Person Elon Musk, an dem Mythos dieser Person, dem Glaube, dass er tatsächlich ja fast zaubern kann ökonomisch. Und wenn man diesen Mythos wegnimmt, würde man sagen, das ist eine sehr unrealistische Vorausschau in die Zukunft. Das wird so wahrscheinlich nicht passieren.
1: In Deutschland sollen Frauen bald besser vor häuslicher Gewalt geschützt werden. Der Bundesrat hat dafür ein neues Gesetz beschlossen. Dirk Justus.
3: Das ermöglicht etwa den Einsatz von elektronischen Fußfesseln bei den Tätern oder verpflichtet sie zu einem Anti-Gewalt-Training. Wer von Gewalt betroffen ist, soll auch ein Zusatzgerät bekommen. Das zeigt an, wenn sich ein Täter verbotenerweise nähert. Häusliche Gewalt sei eine der häufigsten Formen von Gewalt in Deutschland, hieß es zur Begründung der Neuregelung, und sie treffe besonders Frauen. Zuvor hatte der Bundestag das entsprechende Gesetz verabschiedet.
1: In der EU gelten ab heute verschärfte Asylregeln. Unter anderem sollen Asylverfahren schon an den Außengrenzen durchgeführt werden, an denen Schutzsuchende zuerst ankommen. Menschen mit geringen Aussichten auf Asyl sollen dort festgehalten und bei einem negativen Bescheid letztendlich wieder abgeschoben werden. Kurz vor ihrem ersten WM-Spiel bekommen die deutschen Fußballer Unterstützung quasi von ganz oben. Kanzler Merz hat in einem Videocall unter anderem Kapitän Kimmich und Bundestrainer Nagelsmann viel Erfolg gewünscht. Deutschland startet übermorgen gegen Curaçao ins Turnier.
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0: 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Es ist 22 Uhr. 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
1: Im Studio Imme Kasten. Schönen guten Abend. Es gibt wieder Hoffnung auf ein baldiges Ende des Iran-Krieges. Laut Pakistans Premier Sharif haben sich die USA und das Regime in Teheran auf die Endfassung einer Friedensvereinbarung geeinigt. Mehr dazu von Dirk Justus.
2: Sein Land arbeite nun eng mit beiden Seiten zusammen, um die nächsten Schritte abzuschließen, schrieb Sharif auf X. Zuletzt hatten die Verhandlungen für ein mögliches Ende des Krieges gestockt und es gab neue Attacken. US-Präsident Trump hatte dann überraschende Angriffe auf den Iran abgeblasen und dann ein baldiges Abkommen in Aussicht gestellt. Aber schon oft gab es Hoffnungen auf eine Vereinbarung, aus der dann nichts wurde.
1: Fluggäste bekommen weiter ab 3 Stunden Verspätung Entschädigung. Mehrere EU-Staaten haben ihre Pläne in den Verhandlungen mit dem Parlament aufgegeben. Sie wollten erst ab 4 Stunden zahlen. Auch niedrigere Entschädigungen sind erst einmal vom Tisch. Zuvor hatte es jahrelange Verhandlungen darum gegeben. Elon Musk ist der erste Billionär der Welt. Möglich macht das der größte Börsengang der Geschichte seiner Weltraumfirma SpaceX. Der Kurs ist zwischenzeitlich auf $175 pro Aktie nach oben geschossen. Das sind rund 30% mehr als der eigentliche Ausgabepreis. Der Konzern wurde damit auf einen Schlag zu einem der 10 wertvollsten Konzerne der USA. Dazu sagte uns Finanzökonom Hans-Peter Burkhof.
3: Zwischen dem, was das Unternehmen heute darstellt und der Bewertung, die wir haben, da liegen Welten dazwischen. Und das hängt natürlich sehr stark an der Person Elon Musk, an dem Mythos dieser Person, dem Glaube, dass er tatsächlich ja fast zaubern kann ökonomisch. Und wenn man diesen Mythos wegnimmt, dann würde man sagen, das ist eine sehr unrealistische Vorausschau in die Zukunft. Das wird so wahrscheinlich nicht passieren.
1: Die EU will weniger Asylsuchende und verschärft deswegen von heute an die Regeln. Asylverfahren sollen jetzt direkt an den EU-Außengrenzen durchgeführt werden, an denen Schutzsuchende ankommen. Wer keine guten Aussichten auf Asyl hat, der soll festgehalten und bei Ablehnung direkt wieder abgeschoben werden. Kurz vor ihrem ersten WM-Spiel bekommen die deutschen Fußballer Unterstützung quasi von ganz oben. Kanzler Merz hat in einem Videocall unter anderem Kapitän Kimmich und Bundestrainer Nagelsmann viel Erfolg gewünscht. Deutschland startet übermorgen gegen Curaçao ins Turnier.
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1: Im Studio Immekasten. Schönen guten Abend. Geht es jetzt doch ganz schnell mit dem Ende des Iran-Krieges? Laut Pakistans Premier Sharif haben sich die USA und das Regime in Teheran auf die Endfassung einer Friedensvereinbarung geeinigt. Sein Land arbeite nun eng mit beiden Seiten zusammen, um die nächsten Schritte abzuschließen, schrieb Sharif auf X. Zuletzt hatten die Verhandlungen für ein mögliches Ende des Krieges gestockt. Es gab neue Angriffe. Elon Musk ist der erste Billionär weltweit. Möglich macht das der größte Börsengang der Geschichte seines Raumfahrtunternehmens SpaceX. Der Konzern wurde auf einen Schlag zu einem der 10 wertvollsten Konzerne der USA. Das hat es so noch nicht gegeben, sagen Finanzexperten. Fluggäste behalten in der EU weiter ihren Anspruch auf Entschädigung, wenn der Flieger 3 Stunden zu spät ist. Darauf haben sich EU-Parlament und Mitgliedstaaten nach jahrelangem Streit geeinigt. Mehr dazu von André Glatzel.
2: Einige EU-Staaten wollten erst ab 4 Stunden eine Entschädigung zahlen, haben ihre Pläne in den Verhandlungen aber jetzt aufgegeben. Mit den neuen Fluggastrechten müssen Airlines Reisende künftig klarer über ihre Ansprüche informieren. Außerdem muss beim Buchungspreis auch das Handgepäck mit drin sein. Und Eltern dürfen nicht extra zur Kasse gebeten werden, wenn sie neben ihren Kindern sitzen wollen. Die Reform muss am Montag noch formal abgenommen werden.
1: Frauen in Deutschland sollen künftig besser vor häuslicher Gewalt geschützt werden. Der Bundesrat hat dafür ein neues Gesetz beschlossen. Das ermöglicht unter anderem den Einsatz von elektronischen Fußfesseln bei Tätern oder auch verpflichtende Anti-Gewalt-Trainings. Der Ostseewal ist nur wenige Tage nach der Rettungsaktion Anfang Mai gestorben. Das hat eine Auswertung der Tracker-Daten ergeben, so Mecklenburg-Vorpommerns Umweltminister Backhaus. Die genaue Todesursache blieb demnach unklar. Bund und Küstenländer wollen nun Leitlinien für die Strandung lebender Wale erstellen.
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1: Im Studio Immekasten. Schönen guten Abend. Geht es jetzt doch ganz schnell mit dem Ende des Iran-Krieges? Laut Pakistans Premier Sharif haben sich die USA und das Regime in Teheran auf die Endfassung einer Friedensvereinbarung geeinigt. Sein Land arbeite nun eng mit beiden Seiten zusammen, um die nächsten Schritte abzuschließen, schrieb Sharif auf X. Zuletzt hatten die Verhandlungen für ein mögliches Ende des Krieges gestockt. Es gab neue Angriffe. Elon Musk ist der erste Billionär weltweit. Möglich macht das der größte Börsengang der Geschichte seines Raumfahrtunternehmens SpaceX. Der Konzern wurde auf einen Schlag zu einem der 10 wertvollsten Konzerne der USA. Das hat es so noch nicht gegeben, sagen Finanzexperten. Fluggäste behalten in der EU weiter ihren Anspruch auf Entschädigung, wenn der Flieger 3 Stunden zu spät ist. Darauf haben sich EU-Parlament und Mitgliedstaaten nach jahrelangem Streit geeinigt. Mehr dazu von André Glatzel.
2: Einige EU-Staaten wollten erst ab 4 Stunden eine Entschädigung zahlen, haben ihre Pläne in den Verhandlungen aber jetzt aufgegeben. Mit den neuen Fluggastrechten müssen Airlines Reisende künftig klarer über ihre Ansprüche informieren. Außerdem muss beim Buchungspreis auch das Handgepäck mit drin sein. Und Eltern dürfen nicht extra zur Kasse gebeten werden, wenn sie neben ihren Kindern sitzen wollen. Die Reform muss am Montag noch formal abgenommen werden.
1: Der Ostseewal ist nur wenige Tage nach der Rettungsaktion Anfang Mai gestorben. Das hat eine Auswertung der Tracker-Daten ergeben, so Mecklenburg-Vorpommerns Umweltminister Backhaus. Die genaue Todesursache blieb demnach unklar. Bund und Küstenländer wollen nun Leitlinien für die Strandung lebender Wale erstellen. Co-Gastgeber Kanada ist mit einem Unentschieden in die Fußball-Weltmeisterschaft gestartet. Die Partie gegen Bosnien-Herzegowina endete 1:1. Auch im Stadion in Toronto hat es zuvor eine Eröffnungsfeier gegeben. Nachher in der Nacht um 3 Uhr steigt dann auch der dritte Gastgeber dieser WM, die USA, ins Turnier ein, und zwar gegen Paraguay.
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1: Im Studio Imme Kasten. Es gibt wieder Hoffnung auf ein baldiges Ende des Iran-Krieges. Laut Pakistans Premier Sharif haben sich die USA und das Regime in Teheran auf die Endfassung einer Friedensvereinbarung geeinigt. Mehr dazu von Dirk Justus.
2: Sein Land arbeite nun eng mit beiden Seiten zusammen, um die nächsten Schritte abzuschließen, schrieb Sharif auf X. Zuletzt hatten die Verhandlungen für ein mögliches Ende des Krieges gestockt und es gab neue Attacken. US-Präsident Trump hatte dann überraschende Angriffe auf den Iran abgeblasen und dann ein baldiges Abkommen in Aussicht gestellt. Aber schon oft gab es Hoffnungen auf eine Vereinbarung, aus der dann nichts wurde.
1: Elon Musk ist der erste Billionär der Welt. Möglich macht das der größte Börsengang der Geschichte mit seiner Weltraumfirma SpaceX. Der Kurs ist zwischenzeitlich auf $175 pro Aktie nach oben geschossen. Das sind rund 30% mehr als der eigentliche Ausgabepreis. In Deutschland sollen Frauen besser vor häuslicher Gewalt geschützt werden. Der Bundesrat hat dafür ein neues Gesetz beschlossen. Dirk Justus.
2: Das ermöglicht etwa den Einsatz von elektronischen Fußfesseln bei den Tätern oder verpflichtet sie zu einem Anti-Gewalt-Training. Wer von Gewalt betroffen ist, soll auch ein Zusatzgerät bekommen. Das zeigt an, wenn sich ein Täter verbotenerweise nähert. Häusliche Gewalt sei eine der häufigsten Formen von Gewalt in Deutschland, hieß es zur Begründung der Neuregelung, und sie treffe besonders Frauen. Zuvor hatte der Bundestag das entsprechende Gesetz verabschiedet.
1: Fluggäste bekommen weiter ab 3 Stunden Verspätung Entschädigung. Mehrere EU-Staaten haben ihre Pläne in den Verhandlungen mit dem Parlament aufgegeben. Sie wollten erst ab 4 Stunden zahlen. Auch niedrigere Entschädigungen sind erst einmal vom Tisch. Zuvor hatte es jahrelange Verhandlungen darum gegeben. Co-Gastgeber Kanada ist mit einem Unentschieden in die Fußball-Weltmeisterschaft gestartet. Die Partie gegen Bosnien-Herzegowina endete 1:1. Auch im Stadion in Toronto hat es zuvor eine Eröffnungsfeier gegeben. Nachher in der Nacht um 3 Uhr steigt dann auch der dritte Gastgeber dieser WM, die USA, ins Turnier ein, und zwar gegen Paraguay.
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1: Im Studio Imme Kasten. Es gibt wieder Hoffnung auf ein baldiges Ende des Iran-Krieges. Laut Pakistans Premier Sharif haben sich die USA und das Regime in Teheran auf die Endfassung einer Friedensvereinbarung geeinigt. Mehr dazu von Dirk Justus.
2: Sein Land arbeite nun eng mit beiden Seiten zusammen, um die nächsten Schritte abzuschließen, schrieb Sharif auf X. Zuletzt hatten die Verhandlungen für ein mögliches Ende des Krieges gestockt und es gab neue Attacken. US-Präsident Trump hatte dann überraschend Angriffe auf den Iran abgeblasen und dann ein baldiges Abkommen in Aussicht gestellt. Aber schon oft gab es Hoffnungen auf eine Vereinbarung, aus der dann nichts wurde.
1: Fluggäste behalten in der EU weiter ihren Anspruch auf Entschädigung, wenn der Flieger 3 Stunden zu spät ist. Darauf haben sich EU-Parlament und Mitgliedstaaten nach jahrelangem Streit geeinigt. Mit den neuen Fluggastrechten müssen Airlines Reisende künftig klarer über ihre Ansprüche informieren. Außerdem dürfen Eltern nicht extra zur Kasse gebeten werden, wenn sie neben ihren Kindern sitzen wollen. Die Reform muss am Montag nochmal formal abgenommen werden. Elon Musk ist der erste Billionär weltweit. Möglich macht das der größte Börsengang der Geschichte seines Raumfahrtunternehmens SpaceX. Der Konzern wurde auf einen Schlag zu einem der 10 wertvollsten Konzerne der USA. Das hat es so noch nicht gegeben, sagen Finanzexperten. Frauen in Deutschland sollen künftig besser vor häuslicher Gewalt geschützt werden. Der Bundesrat hat dafür ein neues Gesetz beschlossen. Das ermöglicht unter anderem den Einsatz von elektronischen Fußfesseln bei Tätern oder auch verpflichtende Anti-Gewalt-Trainings. Co-Gastgeber Kanada ist mit einem Unentschieden in die Fußball-Weltmeisterschaft gestartet. Die Partie gegen Bosnien-Herzegowina endete 1:1. Auch im Stadion in Toronto hat es zuvor eine Eröffnungsfeier gegeben. Nachher in der Nacht um 3 Uhr steigt dann auch der dritte Gastgeber dieser WM, die USA, ins Turnier ein, und zwar gegen Paraguay.
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